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1: Ich bin Lea Matschullat. Bulgarien hat den Eurovision Song Contest gewonnen. Die Sängerin Dara bekam mit ihrem Lied Bangaranga die meisten Punkte beim ESC-Finale in Wien. Deutschland landete auf Platz 23.
2: Sängerin Dara ist ein echter Popstar daheim in Bulgarien. Die 27-Jährige startete früh ihre Musikkarriere, hat jede Menge Castingshow- und Bühnenerfahrung und Millionen Streaming-Abrufe mit ihren Hits. Das alles zahlte sich jetzt beim ESC in Wien aus. Ihr Song Bangaranga singt über Aufruhr und Rebellion, über die Energie, die Liebe freisetzen kann. Jurys und Publikum überschütteten den Song mit Punkten. Ganz anders lief's leider mal wieder für Deutschland. Von den Jurys bekam Sarah Engels für ihren Frauenpower-Song Fire noch ein paar Punkte, aber von den Zuschauern keinen einzigen. Ronny Tofau, Nachrichtenredaktion.
1: In Modena in Norditalien ist ein Autofahrer in eine Fußgängergruppe gerast. Eine der vier Schwerverletzten ist eine Touristin aus Deutschland. Insgesamt wurden nach Angaben des Bürgermeisters der Stadt 8 Menschen verletzt. Der etwa 30-jährige Fahrer wurde festgenommen. Warum er in die Gruppe fuhr, ist noch unklar. Einem Medienbericht zufolge war er in der Vergangenheit in psychiatrischer Behandlung. Der tote Wal bei Arnholt in Dänemark ist der Wal, der wochenlang vor der deutschen Ostseeküste für Aufregung sorgte. Das Tier trug den GPS-Sender, den Helfer ihm angelegt hatten. Die Rettungsaktion der privaten Initiative ist somit gescheitert.
3: Taucher der dänischen Naturschutzbehörde und eine deutsche Tierärztin haben das Tier nochmal untersucht. So wurde Timmy identifiziert. Viele Menschen hatten großen Anteil an dem Schicksal von dem Tier genommen, sagte Mecklenburg-Vorpommerns Umweltminister Till Backhaus. Der Walkadaver soll nun der Natur überlassen werden. Die dänische Naturschutzbehörde möchte ihn nicht bergen. Tine Klimach, Nachrichtenredaktion.
1: St. Pauli und Heidenheim steigen aus der Bundesliga ab. Der St. Pauli verlor 1:3 gegen Wolfsburg, Heidenheim 0:2 gegen Mainz. Wolfsburg geht in die Relegation. Stuttgart sicherte sich mit einem 2:2 in Frankfurt die Champions League. Hoffenheim und Leverkusen spielen Europa League. Freiburg nach dem 4:1 gegen Leipzig Conference League. Bayern schlug Köln 5:1. Dortmund gewann 2:0 in Bremen. Union 4:0 gegen Augsburg. Leverkusen trennte sich 1:1 vom HSV. Hoffenheim unterlag Gladbach 0:4.
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1: Ich bin Lea Matschulat. Bulgarien hat mit dem Lied Bangaranga den 70. Eurovision Song Contest gewonnen. Die Sängerin Dara bekam die meisten Punkte. Deutschland landete mit der Sängerin Sarah Engels auf dem 23. Platz. Israel wurde mit dem Lied Michelle Zweiter. Es folgen Rumänien, Australien und Italien sowie Finnland. Die AfD steigt in einer Umfrage des Meinungsforschungsinstituts INSA auf 29%, den höchsten je auf Bundesebene für sie gemessenen Wert. Sie verbessert sich damit in der Umfrage für die Bild am Sonntag gegenüber der Vorwoche um einen Prozentpunkt. Die Union fällt um einen Punkt auf 22%.
2: Nicht nur die Union büßt ein, auch die SPD verliert einen Punkt und könnte im theoretischen Fall einer Bundestagswahl nur noch mit 12% rechnen. Zusammen erreichen Schwarz-Rot damit nur noch 34%. Im Herbst stehen drei Landtagswahlen an, in Sachsen-Anhalt, Mecklenburg-Vorpommern und Berlin. Tine Klimach, Nachrichtenredaktion.
1: In Modena in Norditalien ist ein Mann mit seinem Auto in eine Fußgängergruppe gerast. Eine der vier Schwerverletzten ist eine Touristin aus Deutschland. Insgesamt wurden nach Angaben des Bürgermeisters der Stadt 8 Menschen verletzt. Der Fahrer wurde festgenommen. Der erste FC St. Pauli und auch Heidenheim sind in der kommenden Saison nicht mehr erstklassig. Beide Vereine steigen ab in die zweite Fußball-Bundesliga. Das steht nach dem letzten Spieltag endgültig fest. St. Pauli unterlag Wolfsburg mit 1:3, Heidenheim verlor gegen Mainz 0:2. Pauli-Trainer Blessin dankte seinen Spielern, trotz der Enttäuschung abzusteigen bei The Zone.
3: Einfach eine totale Leere und man muss ja ganz ehrlich sagen, wenn man am 34. Spieltag auf der Position steht, dann ist es irgendwie dann auch verdient, dann braucht man jetzt nichts zu beschönigen, aber das ist so dieser Spielverlauf von heute ist so ein bisschen sinnbildlich für die ganze Saison. Was soll ich jetzt sagen? Also ich werde da sicherlich jetzt nicht kritisch mit meinen Jungs umgehen, sie haben heute alles reingeworfen und alles probiert.
1: Wolfsburg geht in die Relegation, Stuttgart sicherte sich mit einem 2:2 in Frankfurt die Champions League, Hoffenheim und Leverkusen spielen Europa League. Freiburg nach dem 4:1 gegen Leipzig Conference League. Bayern schlug Köln 5:1. Dortmund gewann 2:0 in Bremen. Union 4:0 gegen Augsburg. Leverkusen trennte sich 1:1 vom HSV. Hoffenheim unterlag Gladbach 0:4.
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1: Ich bin Lia Matschulat. Der Gewinner des ESC ist Bulgarien. Die Sängerin Dara bekam mit dem Lied Bangaranga die meisten Punkte beim Eurovision Song Contest in Wien. Deutschlands Kandidatin Sarah Engels landete auf Platz 23.
2: Die bulgarische Sängerin Dara wusste nach ihrem Sieg nicht, ob sie träumt oder wacht. Sie stehe noch unter Schock, erklärte sie. Mit einer topmodernen Dance-Nummer mit Nina Chuba-Vibes holt sie den ersten ESC-Sieg für Bulgarien überhaupt. Sarah Engels gab für Deutschland alles an Pyro und Tanzfeuer. Den trotzdem nur drittletzten Platz erklärte sie sich auch damit, dass Deutschland es eben oft schwer habe beim ESC. Beim Finale gab es auch wieder Zwischenrufe und kleinere Demos gegen Israel. Mit Platz 2 hätte das Land am Ende aber sogar fast gewonnen. Ronny Tochau, Nachrichtenredaktion.
1: In Modena in Norditalien ist ein Autofahrer in eine Fußgängergruppe gerast. Eine der 4 Schwerverletzten ist eine Touristin aus Deutschland. Insgesamt wurden nach Angaben des Bürgermeisters der Stadt 8 Menschen verletzt. Der Fahrer wurde festgenommen. Warum er in die Gruppe fuhr, ist noch unklar. Mit einem Messer in der Hand hatte er versucht zu fliehen. Der tote Wal nahe Anholt in Dänemark ist der Wal, der wochenlang vor der deutschen Ostseeküste für Aufregung sorgte. Die Rettungsaktion der privaten Initiative ist damit gescheitert.
3: An dem Wal wurde ein zuvor angebrachter Tracker gefunden. Taucher der dänischen Naturschutzbehörde und eine deutsche Tierärztin haben das Tier nochmal untersucht. So wurde Timmy identifiziert. Viele Menschen hatten großen Anteil an dem Schicksal von dem Tier genommen, sagte Mecklenburg-Vorpommerns Umweltminister Till Backhaus. Der Walkadaver soll nun der Natur überlassen werden. Die dänische Naturschutzbehörde möchte ihn nicht bergen. Tine Klimach, Nachrichtenredaktion.
1: St. Pauli und Heidenheim steigen aus der Bundesliga ab. St. Pauli verlor 1:3 gegen Wolfsburg, Heidenheim 0:2 gegen Mainz. Wolfsburg geht in die Relegation. Stuttgart sicherte sich mit einem 2:2 in Frankfurt die Champions League. Hoffenheim und Leverkusen spielen Europa League. Freiburg nach dem 4:1 gegen Leipzig Conference League. Bayern schlug Köln 5:1, Dortmund gewann 2:0 in Bremen, Union 4:0 gegen Augsburg. Und Leverkusen trennte sich 1:1 vom HSV. Hoffenheim unterlag Gladbach 0:4.
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1: Ich bin Diana Kramer. Bulgarien hat den Eurovision Song Contest gewonnen. Die Sängerin Dara bekam mit ihrem Lied Bangaranga die meisten Punkte beim ESC-Finale in Wien. Deutschland landete nur auf Platz 23.
2: Sängerin Dara ist ein echter Popstar daheim in Bulgarien. Die 27-Jährige startete früh ihre Musikkarriere, hat jede Menge Castingshow und Bühnenerfahrung und Millionen Streaming-Abrufe mit ihren Hits. Das alles zahlte sich jetzt beim ESC in Wien aus. Ganz anders lief's leider mal wieder für Deutschland. Von den Juries bekam Sarah Engels für ihren Frauenpower-Song Fire noch ein paar Punkte, aber von den Zuschauern keinen einzigen. Aber drittletzter Platz, da hat Deutschland ja auch schon oft Schlimmeres erlebt. Ronny Tofau, Nachrichtenredaktion.
1: Die Weltgesundheitsorganisation hat wegen des Ebola-Ausbruchs in der Demokratischen Republik Kongo und in Uganda eine internationale Gesundheitsnotlage ausgerufen. Es handle sich jedoch nicht um einen Pandemiealarm, heißt es. Ziel sei es, Nachbarländer in erhöhte Alarmbereitschaft zu versetzen und die Unterstützung der internationalen Gemeinschaft zu mobilisieren. Laut WHO gäbe es rund 250 nachgewiesene Ebola-Fälle in der Region, 80 Menschen starben. In Modena in Norditalien ist ein Autofahrer in eine Fußgängergruppe gerast. Eine der vier Schwerverletzten ist eine Touristin aus Deutschland. Insgesamt wurden 8 Menschen verletzt.
3: Welche Verletzungen die Deutsche und auch die weiteren Schwerverletzten erlitten haben, dazu gibt es noch keine Informationen. Aufnahmen von Sicherheitskameras zeigen, wie der Kleinwagen mehrere Menschen erfasst und sie teils durch die Luft schleudern. Die Deutsche drückt der Wagen schließlich offenbar gegen eine Schaufensterscheibe. Dort endet auch die Raserfahrt. Der Mann steigt aus und versucht mit einem Messer in der Hand zu fliehen. Mutige Augenzeugen halten ihn fest. Lea Matschulat, Nachrichtenredaktion.
1: Und zum Fußball. St. Pauli und Heidenheim steigen aus der Bundesliga ab. St. Pauli verlor 1:3 gegen Wolfsburg, Heidenheim 0:2 gegen Mainz. Wolfsburg geht in die Relegation. Stuttgart sicherte sich mit einem 2:2 in Frankfurt die Champions League. Hoffenheim und Leverkusen spielen in der Europa League. Freiburg nach einem 4:1 gegen Leipzig in der Conference League. Außerdem schlug Bayern Köln 5:1, Dortmund gewann 2:0 in Bremen, Union 4:0 gegen Augsburg. Leverkusen trennte sich 1:1 vom HSV, Hoffenheim unterlag Gladbach 0:4.
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1: Ich bin Diana Kramer. Die Weltgesundheitsorganisation hat wegen des Ebola-Ausbruchs in der Demokratischen Republik Kongo und in Uganda eine internationale Gesundheitsnotlage ausgerufen. Damit will die UN-Behörde Nachbarländer in erhöhte Alarmbereitschaft versetzen und internationale Hilfe mobilisieren. Es handle sich jedoch um keinen Pandemiealarm, so die WHO. Bislang gäbe es in der Region rund 250 Fälle der gefährlichen Fieberkrankheit und laut WHO 80 Todesfälle. Sie sieht ein hohes Risiko für eine Ausbreitung des Virus in der Region. Einen Impfstoff gibt es bislang nicht. In einer internationalen Vergleichsstudie zum Wohlbefinden von Kindern landet Deutschland weit hinten. Andere Länder zeigen laut UNICEF, wie es besser geht. Demnach wachsen selbst Kinder in Rumänien, Ungarn oder der Slowakei unter besseren Bedingungen auf als teilweise hierzulande.
2: Die Kinderarmutsquote hierzulande wird nicht niedriger, sondern stagniert seit Jahren. Gleichzeitig schneidet Deutschland im Bereich Bildung alarmierend schlecht ab, heißt es von UNICEF. Nur 60% der 15-Jährigen erreichen die Mindestkompetenz in Lesen und Mathematik. Außerdem klafft bei uns eine riesige Lücke zwischen Kindern aus benachteiligten und aus wohlhabenden Familien, sowohl was Bildung, körperliche oder mentale Gesundheit angeht. Tanja Wagner, Nachrichtenredaktion.
1: Bulgarien hat mit dem Lied Bangaranga den Eurovision Song Contest gewonnen. Die Sängerin Dara bekam die meisten Punkte. Israel wurde Zweiter, gefolgt von Rumänien, Australien, Italien und Finnland. Deutschland landete mit der Sängerin Sarah Engels nur auf dem 23. von 25 Plätzen. Zum Fußball. Die Bundesliga ist für diese Saison vorbei. Der letzte Spieltag bot vor allem im Abstiegskampf Spannung. St. Pauli und Heidenheim müssen die erste Bundesliga verlassen.
3: Weiterkämpfen können die Wolfsburger. Die haben bei St. Pauli mit 3:1 gewonnen und sich damit die Relegation gesichert. Der Kiez-Club hingegen spielt kommende Saison in Liga 2, genauso wie die Heidenheimer, die gegen Mainz 0:2 verloren haben. Ein 2:2 zwischen Frankfurt und Stuttgart bedeutete für den VfB das letzte Champions-League-Ticket. Für die Eintracht wiederum sind damit die Europapokalträume geplatzt. Freiburg sicherte sich nämlich Rang 7 und das durch ein 4:1 gegen Leipzig. Ansonsten spielten Leverkusen HSV 1:1, FC Bayern Köln 5:1, Bremen Dortmund 0:2, Gladbach-Hoffenheim 4:0 und Union Berlin-Augsburg ebenfalls 4:0. Aus München, Pia Wegner.
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6: Und los geht's in den Donnerstag, der Himmelfahrtstag hier bei ET Radio, dein Eurotransportradio in der Fernfahrershow. Steigende Spritpreise, höhere Frachtraten und massive Probleme im Welthandel. Der Iran-Krieg trifft inzwischen auch die Transport- und Logistikbranche in Europa mit voller Wucht. DHL erhöht seine Energiezuschläge deutlich und sorgt damit für Ärger bei Online-Händlern. Gleichzeitig geraten Lieferketten unter Druck, Frachtraten steigen und deutsche Exporte in den Nahen Osten brechen massiv ein. Warum die Krise längst auch bei Unternehmen und Verbrauchern ankommt, das sind jetzt unter anderem unsere Themen in dieser Stunde. Ich bin André Sahorn und ich wünsche einen schönen Vatertag, Herrentag oder was man auch immer dazu sagt. Willkommen in der Runde.
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1: Die Fernfahrershow heute am Vatertag bzw. Herrentag. Der Bundesverband Onlinehandel wirft DHL vor, bei den Energiezuschlägen kräftig abzukassieren. Hintergrund ist eine angekündigte Preiserhöhung des Paketdienstleisters, die vor allem kleinere Onlinehändler stark belasten könnte. Schon heute erhebt DHL einen Energiezuschlag von 1,25%. Ab Juni soll dieser auf 3,25% steigen. Zusätzlich plant DHL einen weiteren variablen Zuschlag von bis zu 3%, abhängig vom Ölpreis und sogar alle 10 Tage anpassbar. Der Bundesverband Onlinehandel spricht deshalb von einer kaum kalkulierbaren Doppelbelastung. Besonders kritisch, die Dieselpreise seien wegen des Irankriegs zwar deutlich gestiegen, die Zuschläge von DHL würden aber laut Verband 9 bis 10 Mal stärker wachsen als die eigentlichen Kraftstoffkosten. Vor allem kleine und mittlere Onlinehändler sehen sich dadurch unter Druck. Viele verkaufen ihre Produkte über große Plattformen und können Preise nicht einfach kurzfristig erhöhen, ohne Nachteile bei Sichtbarkeit oder Kunden zu riskieren. Zusätzlichen Ärger gibt es, weil DHL gleichzeitig auf Investitionen in Elektromobilität und Bahntransporte verweist. Der Verband fragt deshalb, warum der Ölpreis überhaupt noch Maßstab für neue Zuschläge sein soll. DHL selbst begründet die Anpassung mit stark gestiegenen Energiekosten infolge der Krise im Nahen Osten.
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1: Die Fernfahrershow heute am Vatertag bzw. Herrentag. Die Frachtraten im europäischen Straßengüterverkehr entwickeln sich derzeit in zwei Richtungen. Während langfristige Vertragsraten weiter steigen, fallen die Preise am Spotmarkt. Das zeigt ein aktueller Branchengericht von IRU Apply and Transport Intelligence. Vor allem die stark gestiegenen Kosten setzen die Branche weiter unter Druck. Treiber sind höhere Dieselpreise, steigende Mautgebühren und teurere alternative Kraftstoffe. Allein der Dieselpreis ist in der EU im ersten Quartal um rund 26% gestiegen. In Deutschland fiel der Anstieg sogar noch stärker aus. Hintergrund ist unter anderem die angespannte Lage im Nahen Osten. Gleichzeitig bleibt die Nachfrage schwach. Die Transportmenge lag zu Jahresbeginn deutlich unter dem Vorjahresniveau. Besonders der Außenhandel und die Bauwirtschaft schwächeln weiter. Trotzdem steigen die Vertragsraten, weil viele Unternehmen langfristig abgesicherte Transportkapazitäten brauchen und Speditionen ihre höheren Kosten weitergeben. Anders sieht es am Spotmarkt aus. Dort reagieren die Preise viel empfindlicher auf kurzfristige Nachfrageschwankungen und sinken aktuell. Ein weiteres Problem bleibt der Fahrermangel. Europaweit waren zuletzt mehr als 12% der Fahrerstellen unbesetzt. Experten rechnen deshalb kurzfristig

0: bewegen wirst, dann seid ihr auf der sicheren Seite. 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
1: Die Fernfahrershow heute am Donnerstag, dem Himmelfahrtstag. Der Irankrieg trifft jetzt auch die deutsche Exportwirtschaft spürbar. Besonders die Ausfuhren in den Nahen Osten sind zuletzt massiv eingebrochen. Das zeigen aktuelle Zahlen des Statistischen Bundesamtes. Am stärksten betroffen ist der Iran selbst. Die deutschen Exporte dorthin gingen im März um rund 2/3 zurück. Aber auch Lieferungen nach Katar, Irak, Kuwait und Bahrain brachen deutlich ein. Selbst wichtige Handelspartner wie Saudi-Arabien oder die Vereinigten Arabischen Emirate verzeichneten spürbare Rückgänge. Experten machen vor allem die angespannte Lage rund um die Straße von Hormus verantwortlich. Dort verlaufen zentrale Schiffsrouten für den Welthandel. Durch die Blockade der Meerenge geraten Lieferketten zunehmend unter Druck. Alternative Transportwege über Land oder das Rote Meer gelten nur begrenzt als Ersatz. Deutschland exportiert in die Region vor allem Fahrzeuge, Maschinen und chemische Produkte. Viele Unternehmen kämpfen inzwischen mit steigenden Transport- und Energiekosten. Der Groß- und Außenhandelsverband spricht bereits von einer dramatischen Lage in der Logistikbranche. Fast 60% der Unternehmen rechnen laut einer Umfrage mit weiteren Material- und Warenengpässen. Sollte die Krise anhalten, könnten in der zweiten Jahreshälfte auch die Preise für Verbraucher deutlich steigen.
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1: Ich bin Diana Kramer. Bulgarien hat den 70. Eurovision Song Contest gewonnen. Sängerin Dara holte mit ihrem Song Bangaranga den ersten Sieg für ihr Land überhaupt. Deutschland mit Sarah Engels landete nur auf Platz 23. Sie sagte noch in der Nacht in Wien:
2: Ich glaube, für Deutschland ist es kein Geheimnis, dass wir es immer schwer haben beim Eurovision. Deswegen, ich sag mal, hat es mich jetzt auch nicht unbedingt überrascht, das Ergebnis. Aber ich kann auf jeden Fall sagen, zu 1 Million%, mein Team und ich glaube, das hat man gesehen, wir haben alles, was in unserer Hand und in unserer Macht steht, gegeben auf dieser Bühne.
1: Sämtliche Punkte für Deutschland und Sarah Engels kamen von den Jurys aus einer Handvoll Ländern. Vom TV-Publikum bekam Deutschland keinen einzigen Punkt. In Modena in Norditalien ist ein Autofahrer in eine Fußgängergruppe gerast. Eine der 4 Schwerverletzten ist eine Touristin aus Deutschland. Insgesamt wurden 8 Menschen verletzt.
3: Welche Verletzungen die Deutsche und auch die weiteren Schwerverletzten erlitten haben, dazu gibt es noch keine Informationen. Aufnahmen von Sicherheitskameras zeigen, wie der Kleinwagen mehrere Menschen erfasst und sie teils durch die Luft schleudern. Die Deutsche drückt der Wagen schließlich offenbar gegen eine Schaufensterscheibe. Dort endet auch die Raserfahrt. Der Mann steigt aus und versucht mit einem Messer in der Hand zu fliehen. Mutige Augenzeugen halten ihn fest. Lea Matschulat, Nachrichtenredaktion.
1: Die Weltgesundheitsorganisation hat wegen des Ebola-Ausbruchs in Zentralafrika eine internationale Gesundheitsnotlage ausgerufen. Hintergrund sind mehrere bestätigte Infektionen in der Demokratischen Republik Kongo und in Uganda. 80 Menschen sind dort bislang an dem Virus gestorben. Mit dem Schritt sollen laut WHO die Nachbarländer in erhöhte Alarmbereitschaft versetzt und internationale Hilfe mobilisiert werden. Gegen die grassierende Ebola-Virus-Variante gibt es bislang keinen Impfstoff. Zum Fußball. St. Pauli und Heidenheim steigen aus der Bundesliga ab. St. Pauli verlor 1:3 gegen Wolfsburg, Heidenheim 0:2 gegen Mainz. Wolfsburg geht in die Relegation. Stuttgart sicherte sich mit einem 2:2 in Frankfurt die Champions League. Hoffenheim und Leverkusen spielen in der Europa League. Freiburg nach einem 4:1 gegen Leipzig in der Conference League. Bayern schlug Köln 5:1. Dortmund gewann 2:0 in Bremen. Union 4:0 gegen Augsburg. Leverkusen trennte sich 1:1 vom HSV und Hoffenheim unterlag Gladbach 0:4.
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6: Und weiter geht's in Stunde 2 der Fernfahrershow. Weltweite Lieferketten als geopolitische Machtfrage. Galten damals Lieferketten als Symbol der Globalisierung? Ist es heute so? Wer diese beherrscht, hat höhere wirtschaftliche Macht. Die Zeiten ändern sich. Und der Koalitionsausschuss tagte gestern. Was dort rausgekommen ist, da werden wir auch mal reinschauen. Kommt in Deutschland jetzt der große Wurf? Darüber reden wir in dieser Stunde. Ich bin André Sahorn, willkommen in der Runde.
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1: Die Fernfahrershow heute am Donnerstag. Lieferketten galten lange als Symbol der Globalisierung, effizient, günstig und weltweit vernetzt. Doch inzwischen werden sie immer stärker zur geopolitischen Machtfrage. Denn wer wichtige Rohstoffe, Produktionsstätten oder Transportwege kontrolliert, kann politischen und wirtschaftlichen Druck ausüben. Experten beobachten, dass Staaten Lieferketten heute nicht mehr nur als Wirtschaftsstruktur sehen, sondern als strategische Werkzeug. Besonders deutlich wird das bei seltenen Erden, Halbleitern oder Energie. Wer dort Schlüsselpositionen besetzt, kann ganze Industrien beeinflussen, etwa durch Exportbeschränkungen oder Sanktionen. Die Folge: Viele Unternehmen und Staaten versuchen inzwischen, sich unabhängiger zu machen. Produktionsstandorte werden zurückverlagert oder gezielt in politische stabile Partnerländer verlegt. Fachleute sprechen von Reshoring oder Friendshoring. Sicherheit und Stabilität werden dabei wichtiger als reine Kostenersparnis. Gleichzeitig entstehen neue Risiken. Lieferketten werden komplexer, geopolitische Spannungen nehmen zu und Unternehmen geraten zunehmend zwischen wirtschaftliche und politische Interessen. Die zentrale Erkenntnis: Lieferketten sind längst nicht mehr nur Logistik, sie sind ein Machtfaktor geworden und entscheiden immer häufiger darüber, wer wirtschaftlich und politisch Einfluss ausüben kann.
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1: Der Donnerstag hier bei ET Radio, ihr hört die Fernfahrershow. Volles Programm hieß es gestern vorab beim Koalitionsausschuss in Berlin. Die Spitzen von Union und SPD haben über mehrere schwierige Themen beraten, von der angespannten Wirtschaftslage über steigende Energiepreise bis hin zu den Folgen des Iran-Kriegs für Unternehmer und Verbraucher. Auch die Finanzierung geplanter Entlastungen und weitere Maßnahmen für Industrie und Verkehr dürften auf der Tagesordnung stehen. Die Erwartungen an das Treffen waren hoch, denn in mehreren Bereichen wächst der Druck auf die Bundesregierung. Sven Bagel im Hauptstadtstudio in Berlin. Was wurde denn

0: Scheinwerfer auch draufstehen. Ich darf nach vorne 4 zusätzliche Fernscheinwerfer dran haben und die dürfen auch zur gleichen Zeit leuchten. Wichtig ist aber nur, dass die Gesamtreferenzzahl dieser Leuchten die magische Zahl von 100 nicht überschreitet. Übrigens, Fernfahrer-Stammtisch an jedem ersten Mittwoch an der A4 bei Bautzen auf dem Rasthof Oberlausitz Nordseite. Beginn ist jeweils um 18 Uhr.
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1: Die Fernfahrershow heute am Donnerstag. Die Spitzen aus Union und SPD haben sich im Kanzleramt zum Koalitionsausschuss getroffen. Wer dachte, jetzt kommt der große Wurf? Ja, der wurde mal wieder enttäuscht. Sven Bagel im Hauptstadtstudio in Berlin. Was ist denn jetzt los mit den großen Sommer der Reformen? Kommt da jetzt noch was?
2: Eine Einigung hat man erreicht. Die CO2-Bepreisung im kommenden Jahr soll nicht steigen. Damit will man die Bürger und Bürgerinnen vor weiteren Kraftstoffsteigerungen schützen. Momentan liegt pro Tonne die CO2-Bepreisung bei 55 bis 65 Euro. Die müsste eigentlich auf 75 Euro steigen. Das will man den Bürgern ersparen. Und das wird jetzt erstmal eingefroren. Das heißt aber auf jeden Fall, dass damit die Energiekosten über diesen Weg auf jeden Fall nicht günstiger werden, sondern sie bleiben auf dem Niveau, auf dem sie sind. Das war ja immer wieder eine Forderung, wo man gesagt hat, dann schafft endlich diese blödsinnige CO2-Bepreisung ab. Das betrifft natürlich auch die Heiztherme, das betrifft deine Ölheizung. Alles ist davon betroffen. Also die wird auf jeden Fall nicht weiter erhöht. Das ist das eine. Dann geht es um die Einkommensteuerreform, die soll kommen. Okay, das wussten wir auch vorher. Und die soll auf jeden Fall die unteren und mittleren Einkommen entlasten und dafür die Reichen mehr zur Kasse bitten. Ja, das kennen wir auch alle schon aus dem FF. Und das war's dann auch. Wie das alles gegenfinanziert werden soll und so weiter und so fort, ist völlig klar. Und bei der sogenannten Reichensteuer, da spielt natürlich die CDU nicht mit, während CSU-Chef Markus Söder und bayerischer Ministerpräsident sich das schon vorstellen könnte. Okay, und das war's auch schon.
1: Hast du den Eindruck, dass es noch in diesem Sommer überhaupt was wird?
2: Also nein, mittlerweile habe ich da auch wirklich jede Hoffnung fahren lassen, dass das noch, also ein großer Wurf wird es auf jeden Fall nicht. Es wird irgendein, für meine Begriffe, Gemurkse werden. Man einigt sich auf irgendwas, das wird dann rechte Tasche, linke Tasche finanziert. Aber es wird nicht wirklich der große Wurf werden. Ein großer Wurf würde bedeuten, dass irgendwelche Menschen in diesem Lande tatsächlich finanzielle Nachteile erleiden müssten und andere, sprich dann in dem Fall vielleicht die unteren Einkommen, also wir hätten dann Vorteile. Aber ich sehe da wenig Spielraum, dass da tatsächlich noch wirklich was passiert.
1: Mensch, nochmal, wenn ich die Wahlumfragen sehe, ist denen doch schon die Zeit mehr als weggerannt. Das ist doch völlig irre. Umfragen bestätigen, dass 85% der Bevölkerung unzufrieden sind mit der Regierungsarbeit.
2: Ja, André, die Zeit ist ein Feind der Langeweile, weil die Zeit rennt ihn wirklich weg. In 8 Wochen beginnen die parlamentarischen Sommerferien im Deutschen Bundestag. Und bis dahin sollten die großen Würfe dann alle auch schon auf den Weg gebracht sein. Und ob das noch klappt, da habe ich ganz, ganz große Zweifel, dass da irgendwas noch bis dahin funktionieren wird. Ich kann es mir beim besten Willen nicht vorstellen. Eventuell die Gesundheitsreform, die ist soweit auf dem Weg, aber der Rest, Einkommensteuerreform, Renten sowieso nicht, da haben wir gar nicht drüber gesprochen, aber das ist doch ein Fiasko für sich. Also da sehe ich keine Chance.
1: Ja, ich will mal sagen, das ist weiteres Wasser auf die Mühlen der Blauen. Ich glaube, wir werden alle Zeuge, wie sich die Parteien, die mehr als 80 Jahre lang dieses Land regiert haben, sich selbst abschaffen. Ja, und wir müssen uns jetzt auch irgendwie abschaffen bei ET Radio, dein Eurotransportradio, denn die Fernfahrershow für Donnerstag ist zu Ende. Und da gebe ich doch mal kurz in die Vollgas-Redaktion. Tom Nitzsche, Vollgas, was gibt's denn heute bei dir in der Sendung?
3: Tja, hallo André. Als erstes schauen wir mal, wie man trotz Rekordspritpreisen mit echten Tricks beim Tanken richtig sparen kann. Dann schauen wir mal auf den aktuellen ADAC-Sommerreifentest. Welche Reifen sind empfehlenswert? Welche fallen durch? Und wie gut ist eigentlich ein Platz im Mittelfeld? Und wie reagieren Deutschlands Autofahrer auf die hohen Spritpreise? Mehr Nachfrage nach E-Autos, vollere Bahnsteige und die Frage, warum die ersten staatlichen Maßnahmen bislang kaum Wirkung gezeigt haben.
1: Vollgas, das Automagazin, heute am Donnerstag, auch am Vatertag, ab 13 Uhr hier bei ET Radio, dein Euro-Transportradio. So, mich gibt's dann morgen wieder ab 7, aber vorab denn ab 18 Uhr nochmal mit der Donnerstagsausgabe. Mein Name ist André Sahorn und ich wünsche euch einen ganz schönen Herrentag.
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1: Ich bin Diana Kramer. Bulgarien hat den 70. Eurovision Song Contest gewonnen. Die Sängerin Dara bekam mit ihrem Lied Bangaranga die meisten Punkte beim ESC-Finale in Wien. Deutschlands Kandidatin Sarah Engels landete nur auf Platz 23.
2: Die bulgarische Sängerin Dara wusste nach ihrem Sieg nicht, ob sie träumt oder wacht. Mit einer topmodernen Dance-Nummer holt sie den ersten ESC-Sieg für Bulgarien überhaupt. Sarah Engels gab für Deutschland alles an Pyro und Tanzfeuer. Den trotzdem nur drittletzten Platz erklärte sie sich auch damit, dass Deutschland es eben oft schwer habe beim ESC. Beim Finale gab es auch wieder Zwischenrufe und kleinere Demos gegen Israel. Mit Platz 2 hätte das Land am Ende aber sogar fast gewonnen. Onni Torau, Nachrichtenredaktion.
1: Deutschland liegt in einer internationalen Vergleichsstudie zum Wohlbefinden von Kindern weiter nur im unteren Mittelfeld. Die Bundesrepublik bleibe damit weiter hinter ihren Möglichkeiten zurück, teilte das UN-Kinderhilfswerk UNICEF mit. Im Durchschnitt der untersuchten Länder lebt demnach fast jedes fünfte Kind in Einkommensarmut. In Deutschland stagniere die Kinderarmutsquote seit Jahren bei hohen 15%. Alarmierend sei laut UNICEF auch Deutschlands Abschneiden im Bereich Bildung. Nur 60% der 15-Jährigen erreichen die Mindestkompetenz in Lesen oder Mathematik. Buckelwal Timmy ist tot. Für das mehrfach gestrandete Tier, das über Wochen die Schlagzeilen dominierte, gab es keine erfolgreiche Rettung. Gestern hatten die dänischen Behörden bestätigt, dass es sich bei dem toten Buckelwal vor der Insel Anholt um Timmy handelt. Der Walforscher Fabian Ritter warnt, aus diesem Fall Lehren zu ziehen.
3: Also das zu durchdenken, zu überlegen, was ist da ursächlich dafür, nämlich in erster Linie die Fischerei und wie damit umzugehen ist, das ist, glaube ich, das Gebot der Zeit.
1: Der Walforscher Fabian Ritter. Damit zum Fußball. Die Bundesliga ist für diese Saison Geschichte. Der letzte Spieltag bot vor allem im Abstiegskampf Spannung. St. Pauli und Heidenheim steigen ab. Wolfsburg rettete sich in die Relegation. Stuttgart sicherte sich mit einem 2:2 in Frankfurt die Champions League. Hoffenheim und Leverkusen spielen Europa League. Freiburg nach dem 4:1 gegen Leipzig Conference League. Bayern schlug Köln 5:1. Dortmund gewann 2:0 in Bremen. Union Berlin 4:0 gegen Augsburg. Leverkusen trennte sich 1:1 vom HSV. Und Hoffenheim unterlag Gladbach 0:4.
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1: Ich bin Diana Kramer. In der norditalienischen Stadt Modena ist ein Auto in eine Menschenmenge gerast. Mehrere Menschen wurden zum Teil schwer verletzt, darunter auch eine deutsche Touristin.
2: Es war der blanke Horror, sagen Augenzeugen. Hier können die Bilder einfach nicht vergessen. Menschen fliegen regelrecht durch die Luft, Panik bricht aus. Am Ende der Wahnsinnsfahrt versucht der Täter noch zu fliehen. Mit einem Messer in der Hand. Passanten können ihn aber stoppen und der Polizei übergeben. Einen etwa 30-jährigen Italiener, der schon einmal in psychiatrischer Behandlung war. Warum er in die Gruppe raste, ist aber noch unklar. Im Moment gehen die Ermittler hier aber nicht von einem Terrorakt aus. Aus Italien, Claudia Wächter.
1: Die Weltgesundheitsorganisation hat wegen des Ebola-Ausbruchs in der Demokratischen Republik Kongo und in Uganda eine internationale Gesundheitsnotlage ausgerufen. Damit will die UN-Behörde Nachbarländer in erhöhte Alarmbereitschaft versetzen und internationale Hilfe mobilisieren. Es handle sich jedoch um keinen Pandemiealarm, so die WHO. Bislang gäbe es in der Region rund 250 Fälle der gefährlichen Fieberkrankheit und laut WHO 80 Todesfälle. Sie sieht ein hohes Risiko für eine Ausbreitung des Virus in der Region. Einen Impfstoff gibt es bislang nicht. Es hat wieder nicht gereicht für Deutschland beim ESC. Es ist zwar nicht der letzte Platz geworden, aber der 23. von 25, also der drittletzte Platz. Das Feuer von Sängerin Sarah Engels wollte nicht richtig zünden bei den Zuschauern, aber die 33-Jährige sieht auch Positives.
3: Ich möchte nicht, dass Deutschland traurig ist, weil ich habe in den letzten 2-3 Tagen so viele positive Nachrichten bekommen und wirklich das Gefühl gehabt, dass Deutschland hinter mir steht. Und es ist ein so, so schönes Gefühl. Unabhängig von mir als Künstlerin würde ich mir einfach wünschen, dass wir uns das beibehalten.
1: Sarah Engels sagte auch, dass es kein Geheimnis sei, dass Deutschland es generell sehr, sehr schwer habe beim ESC. Der Sieg ging an Bulgarien mit der Sängerin Dara und ihrem Song Bangaranga. Damit zum Fußball. Die Meisterschaft ist schon länger sicher. Gestern am letzten Bundesligaspieltag gab es für den FC Bayern auch nach dem 5:1-Sieg gegen Köln die Meisterschale und heute wird zu Hause mit den Fans gefeiert. Am Mittag wird die Mannschaft im Münchner Rathaus vom neuen Oberbürgermeister Dominik Krause empfangen. Danach geht's traditionell auf den Rathausbalkon, um den Fans auf dem Münchner Marienplatz zuzujubeln.
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6: Willkommen zur Freitagsausgabe der Fernfahrershow. Große Veränderungen in der Mobilitäts- und Logistikbranche. Die Deutsche Bahn stellt Angebote wie Call a Bike oder Flinkster auf den Prüfstand und will sich künftig stärker aufs Kerngeschäft konzentrieren. Volvo wiederum setzt auf den Verbrennungsmotor, allerdings deutlich klimafreundlicher und mit alternativen Kraftstoffen. Und wir schauen nach Mexiko. Dort laufen die Vorbereitungen für die Fußball-WM 2026 auf Hochtouren mit spürbaren Folgen für viele Menschen vor Ort. Das sind unter anderem unsere Themen in dieser Stunde. Ich bin André Sahorn. Willkommen am Freitag.
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1: Willkommen zur Fernfahrershow heute am Freitag. Mensch, 20 Jahre ist es her, als wir hierzulande die Fußball-Weltmeisterschaft ausgerichtet haben. Und auch 3 Wochen zuvor kam eigentlich gar nicht so eine richtige Stimmung aus. Viele denken ja bei einer Weltmeisterschaft zuerst an Tore, ans Gewinnen, an Emotionen und gemeinsame Jubelmomente. Genau das erhoffen sich auch in diesem Jahr beim FIFA World Cup 2026 die USA, Kanada und Mexiko. Doch bevor es am 11. Juni losgeht, lohnt sich auch der Blick abseits des Spielfelds dorthin, wo die Vorbereitungen in Mexiko bereits jetzt den Alltag beeinflussen und das mit spürbaren Folgen. Mike Wirth wirft einen Blick darauf.
2: Die Fußball-Weltmeisterschaft soll uns weltweit verbinden. Doch für viele in Mexiko ergibt sich derzeit ein anderes Bild. Geld, das für Grundbedürfnisse der Bevölkerung wichtig wäre, wird in die Umgestaltung und Verschönerung der Austragungsorte gesteckt, berichtet Helena Raspe von der Hilfsorganisation Miserior.
3: Es sind Hotels, Einkaufszentren und neue Verkehrsprojekte entstanden, oft gezielt für Gäste aus dem Ausland. Gleichzeitig fehlt aber Geld für bezahlbaren Wohnraum oder eine stabile Wasserversorgung für die eigene Bevölkerung.
2: Dazu kommt, dass Tickets für die Spiele teilweise mehrere tausend Euro kosten und für Mexikaner vor Ort nur schwer bezahlbar sind.
3: Das heißt, der Fußball, der eigentlich alle verbinden soll, wird hier plötzlich zum Event für Wohlhabende und Touristen. Gleichzeitig nimmt die FIFA Milliarden ein. In Mexiko werden diese Einnahmen aber nicht versteuert. Also die großen Einnahmen fließen kaum in die lokale Bevölkerung zurück.
2: All das führt bei vielen zu Sorgen, sich das Leben in der eigenen Heimat nicht mehr leisten zu können.
3: Dazu kommen Berichte, dass Obdachlose, dass Indigene, dass Migranten gewaltsam aus dem öffentlichen Raum verdrängt werden. Und gleichzeitig gibt es die Sorge, dass die organisierte Kriminalität das Event auch für eigene Geschäfte nutzen könnte, zum Beispiel durch Geldwäsche oder durch Ausbeutung wie Menschenhandel.
2: Trotzdem bleibt die Hoffnung, dass die Infrastrukturverbesserungen auch nach der WM erhalten bleiben und damit dem alltäglichen Leben langfristig zugutekommen.
3: Natürlich freuen sich viele Fans, dass Mexiko die WM mit ausrichten darf. Und für uns, muss man sagen, gibt es vor allem auch die Hoffnung, dass der internationale Blick auf die WM auch Druck für politische Veränderungen erzeugt.
2: Denn die WM bringt auf jeden Fall eines für Mexiko: Aufmerksamkeit.
1: Zwischen Baustellen und Fußballfieber zeigt sich, ob am Ende mehr bleibt als nur schöne Bilder für die Welt oder wird sich das erst nach dem Abpfiff zeigen. Weitere Infos dazu gibt es unter miseror.de.
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1: Die Fernfahrershow hier bei ET-Radio, dein Eurotransport-Radio. Die Deutsche Bahn stellt weitere Randgeschäfte auf den Prüfstand. Konzernchefin Evelyn Paller kündigt an, sich künftig stärker um das eigentliche Kerngeschäft zu konzentrieren, also auf das Bahnfahren selbst. Betroffen sind unter anderem die Fahrradvermietung Call a Bike und das Carsharing-Angebot Flinkster. Solche Angebote soll es künftig nur noch geben, wenn sie auch profitabel sein, so Paller. Die Bahn steckt mitten in einen umfassenden Umbau. Schon zuletzt hatte der Konzern Beteiligungen wie die Auslandstochter Arriva und den Logistikriesen DB Schenker verkauft. Bereits internationale Projekte könnten folgen. So will sich die Bahn langfristig auch aus Bauprojekten in Ländern wie Indien und Uruguay zurückziehen. Im Mittelpunkt steht für die Bahn derzeit vor allem die Sanierung der maroden Infrastruktur. Milliarden fließen in Strecken, Brücken und Bahnhöfe, denn viele Anlagen gelten weiterhin als veraltet und sind mitverantwortlich für die zahlreichen Verspätungen im Fernverkehr. Bahnchefin Paller sagt zwar, die Trendwende sei noch nicht geschafft, die schlimmste Phase des Verfalls könnte aber langsam überwunden sein.
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1: Der Freitag hier in der Fernfahrershow. Volvo Trucks setzt weiter auf den Verbrennungsmotor, allerdings deutlich klimafreundlicher als bisher. Der Hersteller hat jetzt eine neue Generation von Lkw-Motoren vorgestellt, die sparsamer sein und gleichzeitig mit verschiedenen Kraftstoffen laufen sollen. Die neuen 13-Liter-Motoren können nicht nur mit Diesel betankt, sondern auch mit Biodiesel, HVO, Biogas und künftig sogar mit grünem Wasserstoff. Volvo spricht von den bislang effizientesten Verbrennungsmotoren des Unternehmens. Der Kraftstoffverbrauch soll im Vergleich zur bisherigen Generation um bis zu 4% sinken. Trotz des Trends zur Elektromobilität sieht Volvo den klassischen Verbrenner weiterhin als wichtigen Teil der Transportbranche. Vor allem im Fernverkehr und bei schweren Lkw seien batterieelektrische Lösungen nicht überall praktikabel. Deshalb setzt der Konzern auf mehrere Technologien gleichzeitig. Elektro-Lkw, Brennstoffzellen und moderne Verbrennungsmotoren mit alternativen Kraftstoffen. Auch technisch wurden die neuen Aggregate überarbeitet. Neue Turbolader, verbesserte Getriebe und eine stärkere Motorbremse sollen Verbrauch, Emissionen und Geräusche reduzieren. Gleichzeitig verspricht Volvo mehr Fahrkomfort und bessere Fahreigenschaften. Die neuen Motoren sollen ab dem dritten Quartal dieses Jahres zunächst in Europa auf den Markt kommen. Später folgen weitere Regionen weltweit.
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1: Ich bin Diana Kramer. Zum ersten Mal seit mehr als 2 Monaten ist Diesel in Deutschland wieder billiger als Benzin der Sorte E10. Im bundesweiten Tagesdurchschnitt kostete 1 Liter Diesel gestern 1,99 Euro und war laut ADAC 0,9 Cent günstiger als am Freitag. Noch Anfang April war Diesel zeitweise mehr als 25 Cent teurer als E10, obwohl der Kraftstoff niedriger besteuert wird. Seither ist Diesel um gut 45 Cent pro Liter billiger geworden, Super E10 um knapp 20 Cent. Der Tankrabatt von knapp 17 Cent sorgt zwar für sinkende Preise, hat auf den Preisabstand von Diesel und Benzin aber keinen Einfluss. Deutschland liegt in einem internationalen Vergleich zum Wohlbefinden von Kindern weit hinten. In einer UNICEF-Studie kommt Deutschland nur auf den 25. Platz von 37 bewerteten Ländern.
2: Die Kinderarmutsquote hierzulande wird nicht niedriger, sondern stagniert seit Jahren. Gleichzeitig schneidet Deutschland im Bereich Bildung alarmierend schlecht ab, heißt es von UNICEF. Nur 60% der 15-Jährigen erreichen die Mindestkompetenz in Lesen und Mathematik. Außerdem klafft bei uns eine riesige Lücke zwischen Kindern aus benachteiligten und aus wohlhabenden Familien, sowohl was Bildung, körperliche oder mentale Gesundheit angeht. Tanja Wagner, Nachrichtenredaktion.
1: Bulgarien hat den 70. Eurovision Song Contest gewonnen. Die Sängerin Dara siegte mit ihrem Lied Bangaranga beim ESC-Finale in Wien. Deutschlands Kandidatin Sarah Engels landete nur auf Platz 23.
3: Die bulgarische Sängerin Dara wusste nach ihrem Sieg nicht, ob sie träumt oder wacht. Mit einer topmodernen Dance-Nummer holt sie den ersten ESC-Sieg für Bulgarien überhaupt. Sarah Engels gab für Deutschland alles an Pyro und Tanzfeuer. Den trotzdem nur drittletzten Platz erklärte sie sich auch damit, dass Deutschland es eben oft schwer habe beim ESC. Beim Finale gab es auch wieder Zwischenrufe und kleinere Demos gegen Israel. Mit Platz 2 hätte das Land am Ende aber sogar fast gewonnen. Onni Torau, Nachrichtenredaktion.
1: In der norditalienischen Stadt Modena ist ein Autofahrer in der Altstadt mit seinem Auto in eine Fußgängergruppe gerast. Unter den zum Teil schwer verletzten Menschen ist auch eine deutsche Touristin. Die Hintergründe des Vorfalls sind bislang unklar. Der Raser hatte noch versucht, mit einem Messer bewaffnet zu fliehen. Mehrere Passanten verfolgten den Mann und konnten ihn überwältigen. Der 30-Jährige wurde festgenommen.
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6: Und weiter geht's in Stunde 2 mit der Fernfahrershow. Vom Paketversand bis zum öffentlichen Nahverkehr. Viele Branchen stehen gerade vor großen Veränderungen. Online-Händler kämpfen mit dem Druck, immer schnellere Lieferungen, während Verpackungshersteller nachhaltiger werden müssen. Gleichzeitig investieren Unternehmen weiter in Bus- und Mobilitätsangebote der Zukunft. Warum schnelle Logistik, grüne Verpackungen und moderne Nahverkehrskonzepte immer wichtiger werden, darüber sprechen wir unter anderem in dieser Stunde. André Sahorn wünscht euch eine gute Fahrt ins Wochenende.
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1: Der Freitag hier in der Fernfahrershow. Der Beteiligungskonzern Mutares hat erneut ein Unternehmen mit Gewinn weiterverkauft. Diesmal geht es um den polnischen Bus- und Nahverkehrsanbieter Relobus. Käufer ist ein Fonds des Infrastrukturinvestors Infra Capital. Relobus betreibt kommunale und regionale Busverkehre in Polen und arbeitet dort mit langfristigen Verträgen im öffentlichen Nahverkehr. Zuletzt konnte das Unternehmen unter anderem neue 10-Jahres-Verträge in Warschau und Danzig abschließen. Mutares hatte Relobus erst 2023 übernommen und nach eigenen Angaben umfassend umgebaut. Dabei wurden unter anderem Kostenstrukturen verbessert, das Ausschreibungsmanagement gestärkt und die operative Leistung stabilisiert. Der polnische Nahverkehrsmarkt gilt derzeit als besonders attraktiv. Gründe dafür sind die zunehmende Urbanisierung, stabile öffentliche Finanzierung und der Ausbau nachhaltiger Mobilität. Mit dem Verkauf zeigt Mutares erneut eine Strategie, Unternehmen in schwierigen Phasen zu übernehmen, sanieren und später gewinnbringend weiterzuverkaufen. Der neue Eigentümer Infra Capital plant nun offenbar den weiteren Ausbau von Relobus, unter anderem mit emissionsarmen und emissionsfreien Fahrzeugen.

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1: Ja, und das kennen wir ja zu Genüge. Just in time, heute bestellt, morgen geliefert. Für viele Online-Käufer ist das längst selbstverständlich geworden. Immer mehr Shops setzen deshalb auf besonders schnelle Lieferungen, teilweise sogar noch am selben Tag. Damit steigen aber die Anforderungen an Händler und Logistikunternehmen. Kunden achten inzwischen nicht mehr auf den Preis, sondern vor allem auf Geschwindigkeit und Transparenz. Wer keine schnelle Lieferung oder Sendungsverfolgung anbieten kann, riskiert, dass der Käufer abspringen und zur Konkurrenz wechselt. Für viele kleinere Online-Shops wird das allerdings zum Problem, denn Same-Day- oder Next-Day-Delivery bedeutet höhere Kosten, mehr Personal und eine perfekt organisierte Logistik. Ohne moderne Lagertechnik, intelligente Software und schnelle Transportwege sei das kaum machbar, sagen Branchenexperten. Deshalb setzen viele Händler inzischen auf externe Fulfillment-Dienstleister, die Lagerung, Verpackung und Versand übernehmen, besonders bei Last-Minute-Käufen oder dringend benötigten Produkten könne eine schnellere Lieferung entscheidend sein. Gleichzeitig bleibt die Kostenfrage schwierig. Nicht jeder Shop kann teure Expresslieferungen dauerhaft finanzieren oder an Kunden weitergeben. Experten betonen deshalb, Schnelligkeit wird zwar nicht immer wichtiger, mindestens genauso entscheidend bleiben aber Zuverlässigkeit und klare Kommunikation.
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2: 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Ich bin Polizeikommissarin bei der Autobahnpolizei Hannover. Tippen tötet. Finger weg von Smartphone, Tablet und Co. Bei der Benutzung dieser Geräte während der Fahrt ist der Blick nicht, wie er sollte, auf den Verkehr gerichtet, sondern nach unten auf das Display. Die dabei zurückgelegten Meter finden im Blindflug statt. Diese Techniken dürfen nicht während der Fahrt benutzt werden.
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1: Die Fernfahrershow heute am Freitag. Die Verpackungsindustrie steht unter Druck. Neue Umweltauflagen, recyclingfähige Materialien und nachhaltige Produktion verändert derzeit die gesamte Branche. Der Klebstoff- und Verpackungsspezialist Henkel reagiert darauf jetzt mit einem modernisierten Packing-Kompetenzcenter in Düsseldorf. Dort können Kunden und Partner künftig neue Verpackungslösungen direkt unter realen Produktionsbedingungen entwickeln und testen. Besonders im Fokus stehen flexible Verpackungen und recycelfähige Materialien. Dafür hat Henkel gemeinsam mit dem Maschinenbauer Nord Messanica neue Anlagen installiert, die moderne Beschichtungs- und Laminierverfahren ermöglichen. Die Verpackungsbranche sucht derzeit intensiv nach Lösungen, um Kunststoffverpackungen nachhaltiger zu machen und gleichzeitig Produktionsprozesse effizienter zu gestalten. Laut Henkel sollen Unternehmen im neuen Zentrum schneller testen, Produkte früher industrialisieren und neue Verpackungen schneller auf den Markt bringen können. Zusätzlich investiert Henkel auch in die neuen Technologie für Klebebänder und Etiketten. Im Zentrum werden nicht nur Produkte entwickelt, sondern auch Schulungen und Tests entlang des gesamten Verpackungsprozesses angeboten, vom Design bis hin zum Recycling. Henkel betont dabei, nachhaltige Verpackungen seien nur möglich, wenn Unternehmen entlang der gesamten Lieferkette enger zusammenarbeiten. Ja, da wünsche ich natürlich viel Erfolg. Und das war's mit der Fernfahrershow heute am Freitag. Ich bin André Sahorn und ich wünsche euch ein prima Wochenende.
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1: Ich bin Diana Kramer. Diesel ist zum ersten Mal seit Anfang März wieder billiger als Benzin der Sorte E10. Im landesweiten Tagesdurchschnitt kostete ein Liter Diesel gestern laut ADAC 1,99 Euro, knapp 1 Cent günstiger als am Freitag.
2: Noch Anfang April, zur Zeit der Höchststände bei den Spritpreisen, war Diesel zwischenzeitlich mehr als 25 Cent teurer als E10, obwohl der Kraftstoff niedriger besteuert wird. Seither ist Diesel aber um gut 45 Cent pro Liter billiger geworden. Super E10 verbilligte sich dagegen nur um knapp 20 Cent. Diesel gilt beim Preis als krisensensibler als Benzin. Das liegt auch daran, dass wir bei dem Kraftstoff auf Importe angewiesen sind. Auch zu Beginn des Ukraine-Kriegs hatte sich Diesel sehr viel schneller verteuert als Benzin und monatelang mehr gekostet. Aus Berlin, Dirk Zeitler.
1: Israel stellt sich nach Medienberichten auf eine mögliche Wiederaufnahme der Angriffe im Iran ein. Die Armee sei in höchster Bereitschaft, heißt es unter Berufung auf israelische Regierungsvertreter. Demnach warte man auf eine Entscheidung von US-Präsident Donald Trump. Es würden sich die Anzeichen mehren, dass Trump neue Militärschläge gegen den Iran anordnen könnte. Nach Trumps Ansicht sei Teheran nicht bereit, seine Bedingungen bei den Verhandlungen zu akzeptieren. Die USA und Israel bereiten sich demnach bereits intensiv auf eine mögliche Wiederaufnahme der Kämpfe vor. Buckelwal Timmy ist tot. Für das mehrfach gestrandete Tier gab es keine erfolgreiche Rettung. Gestern hatten die dänischen Behörden bestätigt, dass es sich bei dem toten Buckelwal vor der Insel Arnholt um Timmy handelt. Der Walforscher Fabian Ritter warnt, aus diesem Fall Lehren zu ziehen.
3: Also das zu durchdenken, zu überlegen, was ist da ursächlich dafür, nämlich in erster Linie die Fischerei und wie damit umzugehen ist, das ist, glaube ich, das Gebot der Zeit.
1: Der Walforscher Fabian Ritter. Es ist offiziell. Xabi Alonso wird neuer Trainer des FC Chelsea. Wie der Premier League Club in London mitteilte, hat der frühere Leverkusener Meistertrainer einen Vertrag bis 2030 unterzeichnet. Die Blues hatten die Champions League verpasst und auch das FA Cup Finale gegen Manchester City verloren. Vor gut 3 Wochen musste der bisherige Trainer Liam Rose Senior gehen. Alonso stand zuletzt bei Real Madrid unter Vertrag, wurde aber nach nur einem halben Jahr freigestellt. In der Saison 2023/24 hatte der Spanier Bayer Leverkusen zum nationalen Double geführt.
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1: Ich bin Diana Kramer. Die USA und Israel bereiten sich nach Medienberichten auf mögliche neue Militärschläge gegen den Iran vor. Die israelische Armee sei in höchster Bereitschaft, heißt es unter Berufung auf israelische Regierungsvertreter.
2: Bei den Bemühungen um eine friedliche Lösung des Konflikts mit dem Iran gibt es bisher keine Annäherung. Vor dem Hintergrund rechnet man in Israel damit, dass der Krieg wieder ausbrechen könnte. Nach Medienberichten wird mit einer baldigen Entscheidung von US-Präsident Donald Trump gerechnet. Grund dafür sei, dass die bisherigen Ziele, insbesondere mit Blick auf das iranische Atomprogramm, bisher nicht erreicht worden seien. Als mögliche Szenarien gelten in Israel begrenzte Schläge auf iranische Kraftwerke und Brücken, aber auch Bodenoperationen der USA. Aus Tel Aviv, Sarah Lemmel.
1: Zum ersten Mal seit mehr als 2 Monaten ist Diesel in Deutschland wieder billiger als Benzin der Sorte E10. Im bundesweiten Tagesdurchschnitt kostete 1 Liter Diesel gestern 1,99 Euro und war laut ADAC 0,9 Cent günstiger als am Freitag. Noch Anfang April war Diesel zeitweise mehr als 25 Cent teurer als E10, obwohl der Kraftstoff niedriger besteuert wird. Seither ist Diesel um gut 45 Cent pro Liter billiger geworden, Super E10 knapp 20 Cent. Der Tankrabatt von knapp 17 Cent sorgt zwar für sinkende Preise, hat auf den Preisabstand von Diesel und Benzin aber keinen Einfluss. Mitten in der norditalienischen Stadt Modena ist ein Auto in eine Menschenmenge gerast. Mehrere Menschen wurden zum Teil schwer verletzt, darunter auch eine deutsche Touristin.
3: Es war der blanke Horror, sagen Augenzeugen. Hier können die Bilder einfach nicht vergessen. Menschen fliegen regelrecht durch die Luft, Panik bricht aus. Am Ende der Wahnsinnsfahrt versucht der Täter noch zu fliehen, mit einem Messer in der Hand. Passanten können ihn aber stoppen und der Polizei übergeben. Einen etwa 30-jährigen Italiener, der schon einmal in psychiatrischer Behandlung war. Warum er in die Gruppe raste, ist aber noch unklar. Im Moment gehen die Ermittler hier aber nicht von einem Terrorakt aus. Aus Italien, Claudia Wächter.
1: Zum Fußball. Die Meisterschaft ist schon lange sicher. Gestern am letzten Bundesligaspieltag gab es für den FC Bayern nach dem 5:1 gegen Köln auch die Meisterschale. Und heute wird zu Hause mit den Fans gefeiert. Zur Stunde wird die Mannschaft im Münchner Rathaus vom neuen Oberbürgermeister Dominik Krause empfangen. Danach geht's traditionell auf den Rathausbalkon, um den Fans auf dem Münchner Marienplatz zuzujubeln.
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4: Es ist Sonntag und hier ist euer Trucker Pastor Ecki. Unterwegs auf den Straßen Europas und gleichzeitig unterwegs durchs eigene Leben. Mit Termindruck, mit Verantwortung und manchmal auch mit einer ganz schönen Portion Angst im Gepäck. Existenzängste? Die kennt fast jeder. Die Frage reicht, geht es gut? Was kommt morgen? Aber heute geht es um etwas, das stärker ist als jede Angst, nämlich echte, tiefe Freude. Eine Freude, die nicht vom Kontostand abhängt und auch nicht davon, ob alles glatt läuft. Bleib dran, vielleicht ist genau heute der Tag, an dem sich für dich innerlich etwas verändert.
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0: Hier bin ich wieder mit einem spannenden Thema. Angst. Ich weiß noch genau, was mir ein Freund einmal erzählte. Haus gebaut, alles ist fertig und dann schießen die Zinsen plötzlich nach oben. Da sitzt du abends da, rechnest und überschlägst und irgendwann hörst du auf zu rechnen, weil du merkst, das geht nicht mehr. Und dann liegst du da nachts im Bett und die Gedanken fahren schneller als jeder LKW auf freier Autobahn. Ja, Existenzängste sind keine Theorie. Sie gehen unter die Haut. Ich begegne unterwegs so vielen Menschen. Ein Fahrer über 50, plötzlich entlassen. Jahrzehnte gearbeitet und auf einmal steht er da. Ein Unternehmer, der sagt, wenn noch ein Auftrag wegbricht, war's das. Eine Familie, die jeden Cent dreimal umdrehen muss. Und oft kommt noch mehr dazu. Gesundheitliche Sorgen, Streit in der Ehe, Druck von allen Seiten. Diese Angst, sie kriecht langsam ins Herz. Und irgendwann sitzt sie mit am Steuer. Die Bibel verschweigt das nicht. Im Psalm 55, Vers 5 heißt es, mein Herz ängstigt sich in meinem Leib und Todesfurcht ist auf mich gefallen. Furcht und Zittern sind mich angekommen. Und das ist ehrlich. Kein frommes Schönreden. Aber genau in diese Realität hinein spricht Gott. Im Psalm 34 da steht, ich suchte den Herrn und er antwortete mir und rettete mich aus all meiner Furcht. Nee, ich hatte keine Angst mehr, sondern ich wurde aus der Angst herausgeführt. Und Jesus selbst sagt in Johannes 16, 33, in der Welt habt ihr Angst, aber seid getrost, ich habe die Welt überwunden. Das ist wie eine Zusage vom Beifahrersitz. Ich sehe das alles, aber ich bin größer. Die Frage ist, sitzt Jesus wirklich mit im Führerhaus meines Lebens? Oder versuche ich immer noch, alles alleine zu lenken? Ja klar, nur ich kann das schaffen. Denn wenn ich ehrlich bin, viele meiner Sorgen entstehen genau da, wo ich die Kontrolle behalten will, obwohl ich sie gar nicht habe. Und dann merke ich, ich kann viel planen, aber ich kann das Leben nicht absichern. Und genau da beginnt der Weg zu einer anderen Art von Freude. Freunde, nach einer kleinen Pause wollen wir uns damit beschäftigen. Bleibt also dran.
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0: wir gerade von Blasen reden, habt ihr heute Abend schon was vor?
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0: Hier bin ich wieder mit dem Thema Angst, die mit uns geht, die in uns ist und von alleine nicht loslässt. Und so kommen wir zu dem Punkt, der alles verändert. Die Bibel spricht von einer Freude, die unabhängig ist von den Umständen. Das klingt erstmal fast zu schön, um wahr zu sein. Aber in Philipper 4, Vers 4 heißt es: Freut euch im Herrn alle Zeit. Und noch einmal sage ich, freut euch. Und stellt euch vor, diese Worte schreibt ein Mann im Gefängnis. Kein WLAN, kein Komfort, keine Sicherheit. Und trotzdem Freude. Und wie geht das? Weil diese Freude nicht an äußeren Dingen hängt, sondern an einer inneren Gewissheit. Gott ist da und er meint es gut. In Habakuk 3, Vers 17 steht etwas ganz Starkes. Denn der Feigenbaum blüht nicht und an den Reben ist kein Ertrag. Aber ich will mich freuen des Herrn und fröhlich sein in Gott meinem Heil. Wisst ihr, das bedeutet, selbst wenn alles wegbricht, es gibt etwas, das bleibt. Und das ist die Grundlage echter Freude. Ich habe einmal einen Kollegen getroffen, der wirklich alles verloren hat. Job weg, Ehe kaputt, gesundheitlich angeschlagen, ziemlich down. Und trotzdem sagte er zu mir: Ich weiß nicht, wie es weitergeht, aber ich weiß, wer mit mir geht. Leute, das hat mich tief beeindruckt. In Römer 8, Vers 38 heißt es: Denn ich bin gewiss, dass weder Tod noch Leben uns scheiden kann von der Liebe Gottes. Wisst ihr, das ist einer der zentralen Punkte. Wenn ich weiß, dass ich von Gott gehalten bin, wenn ich weiß, dass ich von Gott geliebt bin, wenn ich weiß, dass ich alles Mögliche machen kann, trotzdem, er ist bei mir, dann verändert sich meine Perspektive. Dann ist Freude nicht mehr abhängig davon, ob alles gut läuft. Dann wird sie zu einer inneren Kraft. Und ganz praktisch, wie wächst jetzt diese Freude? Ja, indem ich Gott in meinen Alltag einlade. Er fährt mit, er ist der beste Beifahrer, den es gibt, oder besser gesagt eigentlich der beste Lenker meines Lebens. Indem ich ihm meine Sorgen ganz ehrlich sage, und indem ich mich an seine Zusagen erinnere. Denn es heißt in 1. Petrus 5, Vers 7, da steht: Alle eure Sorgen werft auf ihn, denn er sorgt für euch. Das ist kein frommer Spruch, das ist eine Einladung zum Loslassen. Und genau da passiert etwas. Wo Vertrauen wächst, verliert die Angst ihre Macht. Und Freude bekommt Raum. Denken wir einmal darüber nach, jetzt gleich in der Musikpause. Bleibt dran, gleich bin ich wieder für euch da.
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0: Hallo Freunde, und jetzt kommen wir zum wichtigsten Punkt. Wir können über Freude reden, wir können darüber nachdenken, aber erleben werden wir sie nur, wenn wir eine Entscheidung treffen. Und diese Entscheidung hat mit mehr zu tun als nur mit unserem jetzigen Leben. Jesus sagt in Lukas 12, Vers 4, fürchtet euch nicht vor denen, die den Leib töten. Fürchtet vielmehr den, der die Macht hat. Ja, das ist ein Weckruf. Da geht's nämlich auch um die Existenz, da geht's um die Ewigkeit. Wir haben Angst und machen uns so viele Gedanken über unsere Existenz. Ja, das ist natürlich verständlich. Aber Jesus sagt zu uns, es gibt etwas, was noch wichtiger ist. Nämlich unsere Beziehung zu Gott. Unsere Ewigkeit, die wir mit ihm verbringen wollen. Denn eins ist klar, unser Leben hier ist begrenzt. Aber was danach kommt, das ist entscheidend. Und genau da bietet Gott uns etwas an. Rettung, Vergebung, neues Leben. In Johannes 3, Vers 16 heißt es, denn so sehr hat Gott die Welt geliebt, dass er seinen einzigen Sohn gegeben hat. Und das ist keine Theorie, das ist Realität. Gott kennt deine Situation, deine Sorgen, deine Angst. Und er sagt, komm zu mir, nicht erst, wenn du alles im Griff hast, nicht erst, wenn du stark bist, sondern genau jetzt. Weil Stärke kann vergehen, ich niemals. Ich glaube, echte Freude beginnt in dem Moment, in dem ein Mensch sagt, Gott, ich schaffe es nicht alleine, aber ich vertraue dir mein Leben an. Und dann passiert etwas Wunderbares. Die Umstände bleiben vielleicht schwierig, aber innen drin entsteht Frieden. Und aus diesem Frieden wächst Freude. Eine Freude, die trägt, auch durch schwere Zeiten. Vielleicht bist du zu Hause oder gerade unterwegs, hörst das hier und denkst, das trifft mich ganz genau. Dann nimm dir einen Moment. Sprich mit Gott, ganz ehrlich. Sag ihm, was dich belastet. Und bitte ihn, in dein Leben zu kommen. Er ist näher, als du denkst. Ich wünsche dir eine richtig gute, knitterfreie Woche. Bleib behütet, egal wo ihr unterwegs seid, und empfangt einen fetten Segen vom Papa im Himmel. Euer Tracker Pastor Ecki hier auf dem ET-Radio, deinem Eurotransportradio. Bis zum nächsten Mal. Tschüss.
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1: Ich bin Thomas Bleskin. Die AfD-Umfragewerte in Sachsen-Anhalt alarmieren mehrere Länderinnenminister. Nach einem Bericht des Handelsblatts wollen sie Vorkehrungen für den Fall einer Regierungsbeteiligung treffen. Thüringens Innenminister Meyer drängt auf Beratungen bei der nächsten Innenministerkonferenz.
2: Man müsse dringend darüber beraten, welche Risiken eine mögliche Regierungsübernahme der AfD in Sachsen-Anhalt für die Sicherheitsarchitektur in Deutschland hätte, sagte Meyer dem Handelsblatt. Die AfD stelle aufgrund ihrer zahlreichen Kontakte zu autoritären Staaten und ihrer Vernetzung mit rechtsextremen Vorfeldorganisationen eine Gefahr für die Sicherheit der Bundesrepublik dar. Hessens Innenminister Posseck spricht sich ebenfalls für Vorbereitungen bei, wie er sagt, Eintritt des Worst-Case-Szenarios aus. Auch die Abläufe in der Innenministerkonferenz müssten dann angepasst werden. Doc Zeitler, Berlin.
1: Israel stellt sich nach Medienberichten auf eine mögliche Wiederaufnahme der Angriffe im Iran ein. Die Armee sei in höchster Bereitschaft, heißt es unter Berufung auf israelische Regierungsvertreter. Demnach warte man auf eine Entscheidung von Donald Trump. Nach Ansicht des US-Präsidenten ist Teheran nicht bereit, seine Bedingungen bei den Verhandlungen zu akzeptieren. Die Weltgesundheitsorganisation hat wegen des Ebola-Ausbruchs in der Demokratischen Republik Kongo und in Uganda eine internationale Gesundheitsnotlage ausgerufen. Damit will die UN-Behörde Nachbarländer in erhöhte Alarmbereitschaft versetzen.
3: Bislang gäbe es in der Region rund 250 nachgewiesene oder mutmaßliche Fälle der gefährlichen Fieberkrankheit und laut WHO 80 Todesfälle. Vor allem der Nordosten des Kongo ist betroffen. Die WHO geht aber davon aus, dass der Ausbruch möglicherweise viel größer ist als bislang entdeckt. Sie sieht ein hohes Risiko für eine Ausbreitung des Virus auch im Nachbarland Uganda. Ebola ist eine ansteckende und lebensbedrohliche Infektionskrankheit. Das Virus wird durch Körperkontakt und Kontakt mit Körperflüssigkeiten übertragen. Einen Impfstoff gibt es bislang nicht. Diana Kramer, Nachrichtenredaktion.
1: Diesel ist zum ersten Mal seit Anfang März wieder billiger als E10. Im bundesweiten Tagesdurchschnitt kostete ein Liter Diesel gestern 1,990 €, ein Liter E10 aber 1,994 €, teilte der ADAC mit. Diesel verbilligte sich damit um 0,9 Cent im Vergleich zu Freitag. E10 blieb unverändert.
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1: Ich bin Thomas Bleskin. Israel stellt sich nach Medienberichten auf eine mögliche Wiederaufnahme der Angriffe im Iran ein. Die Armee sei in höchster Bereitschaft, hieß es unter Berufung auf israelische Regierungsvertreter.
2: Bei den Bemühungen um eine friedliche Lösung des Konflikts mit dem Iran gibt es bisher keine Annäherung. Vor dem Hintergrund rechnet man in Israel damit, dass der Krieg wieder ausbrechen könnte. Nach Medienberichten wird mit einer baldigen Entscheidung von US-Präsident Donald Trump gerechnet. Auch die New York Times hatte berichtet, das Pentagon prüfe bereits verschiedene Kriegsoptionen. Grund dafür sei, dass die bisherigen Ziele, insbesondere mit Blick auf das iranische Atomprogramm, bisher nicht erreicht worden seien. Als mögliche Szenarien gelten in Israel begrenzte Schläge auf iranische Kraftwerke und Brücken, aber auch Bodenoperationen der USA. Sarah Lemmel, Tel Aviv.
1: Die AfD-Umfragewerte in Sachsen-Anhalt alarmieren mehrere Länderinnenminister. Nach einem Bericht des Handelsblatts wollen sie Vorkehrungen für den Fall einer Regierungsbeteiligung treffen. Thüringens Innenminister Meyer drängt auf Beratungen bei der nächsten Innenministerkonferenz.
3: Man müsse dringend darüber beraten, welche Risiken eine mögliche Regierungsübernahme der AfD in Sachsen-Anhalt für die Sicherheitsarchitektur in Deutschland hätte, sagte Meyer dem Handelsblatt. Die AfD stelle aufgrund ihrer zahlreichen Kontakte zu autoritären Staaten und ihrer Vernetzung mit rechtsextremen Vorfeldorganisationen eine Gefahr für die Sicherheit der Bundesrepublik dar. Hessens Innenminister Posseck spricht sich ebenfalls für Vorbereitungen bei, wie er sagt, Eintritt des Worst-Case-Szenarios aus. Auch die Abläufe in der Innenministerkonferenz müssten dann angepasst werden. Doc Zeitler, Berlin.
1: Feuerwehr und Sanitäter haben im oberbayerischen Traunstein einen aus Kroatien kommenden Nachtzug evakuiert. Gemeldet worden war ein Brand im Zug, der sich dann jedoch als qualmende Bremse herausstellte. Laut Feuerwehrverband wurden 250 Fahrgäste aus dem Zug evakuiert. Auch wenn es für Deutschland im Finale nur für Platz 23 gereicht hat, was Reichweite und Einschaltquote betrifft, landete die ARD mit dem Eurovision Song Contest auf dem ersten Platz. Durchschnittlich fast 9 Millionen Zuschauer haben das ESC-Finale vor den Fernsehern verfolgt. Die Einschaltquote lag bei 46,8%, teilte die ARD mit. Beim jüngeren Publikum waren vor allem die digitalen Angebote gefragt.
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1: Ich bin Thomas Bleskin. Diesel ist zum ersten Mal seit Anfang März wieder billiger als Super E10. Im bundesweiten Tagesdurchschnitt kostete ein Liter Diesel laut ADAC 1,99 Euro. E10 lag minimal darüber.
2: Noch Anfang April, zur Zeit der Höchststände bei den Spritpreisen, war Diesel zwischenzeitlich mehr als 25 Cent teurer als E10, obwohl der Kraftstoff niedriger besteuert wird. Seither ist Diesel aber um gut 45 Cent pro Liter billiger geworden. Super E10 verbilligte sich dagegen nur um knapp 20 Cent. Diesel gilt beim Preis als krisensensibler als Benzin. Das liegt auch daran, dass wir bei dem Kraftstoff auf Importe angewiesen sind. Auch zu Beginn des Ukraine-Kriegs hatte sich Diesel sehr viel schneller verteuert als Benzin und monatelang mehr gekostet. Doc Zeitler, Berlin.
1: Israel stellt sich nach Medienberichten auf eine mögliche Wiederaufnahme der Angriffe im Iran ein. Die Armee sei in höchster Alarmbereitschaft, hieß es unter Berufung auf israelische Regierungsvertreter.
3: Bei den Bemühungen um eine friedliche Lösung des Konflikts mit dem Iran gibt es bisher keine Annäherung. Vor dem Hintergrund rechnet man in Israel damit, dass der Krieg wieder ausbrechen könnte. Nach Medienberichten wird mit einer baldigen Entscheidung von US-Präsident Donald Trump gerechnet. Auch die New York Times hatte berichtet, das Pentagon prüfe bereits verschiedene Kriegsoptionen. Grund dafür sei, dass die bisherigen Ziele, insbesondere mit Blick auf das iranische Atomprogramm, bisher nicht erreicht worden seien. Als mögliche Szenarien gelten in Israel begrenzte Schläge auf iranische Kraftwerke und Brücken, aber auch Bodenoperationen der USA. Sarah Lemmel, Tel Aviv.
1: Die Ukraine hat nach russischen Angaben einen der schwersten Drohnenangriffe seit Beginn des Kriegs in der Region Moskau gestartet. Behörden meldeten mindestens 3 Tote und mehrere Verletzte, auch nahe einer Ölraffinerie. Zeitweise wurde der Flugverkehr eingeschränkt. Der ukrainische Präsident Zelensky bezeichnete die Angriffe als gerechtfertigte Reaktion auf den russischen Angriffskrieg. Die Polizei hat bei Leipzig einen entlaufenen Tiger erschossen. Das Tier war nach Polizeiangaben aus einer privaten Anlage in Schreuditz entkommen und wurde in einer Gartenanlage erlegt. Ein Mann wurde leicht verletzt und ins Krankenhaus gebracht. Für die Bevölkerung besteht laut Polizei keine Gefahr mehr. Weitere freilaufende Tiere gäbe es nicht.
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5: Herzlich willkommen. Heute sprechen wir über Jugendliche und ihr Smartphone und über den ersten eigenen Stromvertrag. Aber natürlich haben wir auch heute wieder unsere Technik-News mit dabei und unsere Rubrik Futter für die Hardware. Diesmal stellen wir den Film Hamnet vor.
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5: Durchschnittlich rund 4 Stunden verbringen 12- bis 19-Jährige am Smartphone bzw. im Internet. Zwischen Social Media, Games und Chats lauern dort aber auch Risiken. Gefälschte Internetseiten, Belästigung oder Cybermobbing. Hier sind die Eltern gefragt, mit ihren Kindern über das richtige Verhalten zu sprechen und auch technische Geräte und Netzwerke sicher zu machen. Eine echte Herausforderung. Daher hat Steffi Rhein mal ein paar Tipps gesammelt.
6: Laut einer aktuellen Studie sind 96% der 12- bis 19-Jährigen jeden Tag online. Für sie ist Surfen, Chatten oder Online-Spielen ganz selbstverständlich. Mit Apps und Spielen kennen sie sich bestens aus. Das Thema Sicherheit spielt oft eine eher untergeordnete Rolle. Hier sind die Eltern gefordert, besonders wenn es um Kommunikation mit Fremden oder um Social Media geht.
7: Es ist wichtig, die Privatsphäre-Einstellungen entsprechend eng zu fassen. Das heißt, wer kann dem Kind Nachrichten schicken, wer kann in Gruppen hinzufügen. Und das Unbekannte, das eben nicht können, das muss eben schnell begrenzt werden, also was das Thema Einladungen und Anfragen angeht. Und dann muss man dem Kind auch erklären, wo kann man solche Anfragen schnell blockieren und schnell melden.
6: Sagt Florian Meyer vom Digital Home Service der Telekom. Auch beim Schutz privater Daten sind viele Kinder allein überfordert. Weil sich aber nicht alle Eltern gut auskennen, helfen Experten wie Florian Meyer ihnen, die richtigen Einstellungen vorzunehmen.
7: Wir gehen gemeinsam im Check die Privatsphäre-Einstellungen durch und erarbeiten quasi einen Reaktionsplan, der dann trainiert wird. Und das Ganze basiert eben auf einer simplen Dreierlogik. Beenden, blockieren, melden. Und dann unterstützen wir je nach Bedarf, telefonisch, per sicherem Fernzugriff und vor Ort.
6: Der Digital Home Service hilft dabei, Geräte und Netzwerke sicherer zu machen. Genauso wichtig wie die technische Seite, mit den Kindern über mögliche Gefahren sprechen und sie sensibilisieren. Bei Britta Ostermann zum Beispiel gelten daher in der Familie klare Regeln.
8: Also wir haben als erstes die Privatsphäre enger gestellt. Sprich, wer darf schreiben, in welche Gruppen darf das Kind. Naja, und dann haben wir die Familienregel aufgestellt. Unbekannte nicht annehmen. Das ist das oberste Gebot. Na, und mit dem Kind haben wir dann noch besprochen, was ist okay, was nicht.
5: Damit Kinder die Vorteile des Internets nutzen können, ohne in digitale Fallen zu tappen, ist es wichtig, sich mit Sicherheitseinstellungen, Schutzmaßnahmen und klaren Verhaltensregeln auseinanderzusetzen. Wer Unterstützung sucht, findet Infos zum Digital Home Service auf der Webseite der Telekom.
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1: Deutschlands größter Energieversorger E.ON will in diesem Jahr Gas nicht mehr an der Preisschraube drehen. Der Vertriebsvorstand sagte, man habe langfristig eingekauft und die benötigte Energiemenge für dieses Jahr abgedeckt. Laut Verivox ist der durchschnittliche Haushaltspreis für Strom mit 31,6 Cent je Kilowattstunde derzeit genauso hoch wie zum Jahresbeginn. Gas wurde leicht teurer. Ellenlange To-Do-Listen, E-Mail-Fluten und ständig irgendwelche Termine. Unser moderner Alltag hat uns alle ganz schön fest im Griff. Kein Wunder, dass wir immer auf der Suche nach Entspannung und Zerstreuung sind. Eine äußerst beliebte Möglichkeit, die längst von Menschen in jeglichem Alter genutzt wird, ist Gaming. In Deutschland allein spielen rund 6 von 10 Deutschen, egal ob am Handy, auf der Konsole oder am PC. On wie offline, spielen geht eigentlich immer. Passend dazu wurde jetzt der Deutsche Computerspielpreis verliehen, sagt Felix Falk vom Branchenverband Game.
2: Wir haben in 15 Kategorien ganz tolle Spiele gesehen, eine ganz große Vielfalt an Genres auch und ganz unterschiedliche Geschichten, die da erzählt wurden. Ich greife mal zwei raus, großer Abräumer, The Darkest Files von dem Berliner Studio Paint Bucket Games. Die sind nicht nur bestes deutsches Spiel geworden, sondern auch bestes Serious Game. Und da ist man eine Staatsanwältin und deckt NS-Verbrechen auf und bringt die vor Gericht, also wirklich auch ein ganz hochrelevantes Thema aus dem Bereich Erinnerungskultur. Und genauso in zwei Kategorien gepunktet hat The Berlin Apartment von Blue Backpack. Die erzählen die Schicksalsjahre der Hauptstadt nach über die verschiedenen Zeitepochen.
1: Allerdings, die Zahl der Unternehmen im Gaming-Bereich wächst zwar, die Zahl der Beschäftigten geht leicht zurück. Trotzdem, die Hoffnung bleibt bestehen, dass auch hier in Deutschland ein Top-Produktionsstandort für die Gaming-Branche wachsen kann. Ab sofort dürfen Laptops in der EU nur noch mit USB-C-Anschluss verkauft werden. Ende 2024 hatte die EU das schon für alle anderen Elektrogeräte eingeführt. Nach Smartphones und anderen kleinen Geräten brauchen nun also auch neue Laptops eine einheitliche USB-C-Buchse. Und Laptops müssen auch immer ohne Netzteil angeboten werden, damit Verbraucher zu Hause nicht unnötig viele gleiche Ladegeräte ansammeln. Damit soll auch Elektroschrott vermieden werden.
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1: Romeo und Julia, viel Lärm um nichts und Hamlet. Das sind nur einige Werke des weltberühmten englischen Dichters, Dramatikers und Schauspielers William Shakespeare. Von seinem Privatleben ist zwar bis heute nur wenig überliefert, aber die Oscar-Preisträgerin Chloe Zhao bringt nun mit Hamlet eine bewegende Liebesgeschichte ins Heimkino, die uns einen spannenden Einblick in Shakespeares Familienleben gibt. Helke Michael verrät uns jetzt ein bisschen mehr dazu.
2: William Shakespeare, Lateinlehrer in einem kleinen englischen Dorf auf dem Land.
3: In ihm ist mehr verborgen als in allen Männern, die mir begegnet sind.
2: Heiratet Anfang der 1580er Jahre die 8 Jahre ältere und leicht rätselhafte Agnes.
3: Die Frauen in meiner Familie sehen Dinge.
4: Was siehst du?
3: Ich sehe eine Landschaft. Meere.
5: Du bekommst Zwillinge, mein Mädchen.
3: Unentdeckte Länder.
2: Tatsächlich bekommen die beiden sogar 3 Kinder. Zuerst ein Mädchen und dann die Zwillinge Judith und Hamlet.
3: Wozu hast du denn Lust, Hamlet?
6: Ich wäre gern ein Schauspieler mit einem Schwert.
2: Ihre Ehe bekommt aber erste Risse, als Agnes William ermutigt, nach London zu gehen, wo er sich am Theater einen Namen als Dramatiker machen will.
3: Du hängst an diesem Ort, denn wirklicher für dich ist das alles andere.
4: Mach's gut.
6: Mach's gut.
4: Wirst du tapfer sein?
6: Ja!
2: Doch während Williams Karriere in der großen Stadt langsam Fahrt aufnimmt, erkrankt sein einziger Sohn zu Hause folgend schwer.
7: Dass das Herz unserer Kinder schlägt, dass sie laufen und sprechen. Wir dürfen niemals und zu keiner Zeit vergessen.
6: Mama!
7: Dass sie von uns gehen können.
6: Mama!
7: Junge! Er lebt nicht.
2: Dieser tragische Verlust veranlasst William, sein persönlichstes Stück Hamlet zu schreiben.
6: Würdest du nicht gern wissen, worum es geht?
3: Was geht?
6: Das Stück.
3: Was soll ich tun?
4: Halte dein Herz offen. Warte.
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1: Die erste eigene Wohnung bringt nicht nur Freiheiten, sondern auch Herausforderungen mit sich. Eine aktuelle Studie des Energieanbieters EWI Einfach zeigt, dass sich viele junge Erwachsene bei Alltagsverträgen unsicher fühlen. Über die Hälfte der Befragten gab beispielsweise an, noch nie einen Stromvertrag abgeschlossen zu haben. Das sei zu kompliziert, mache sogar Angst. Woran das liegt und was dagegen hilft, hat Annabel Kopp herausgefunden.
2: Die Studie hat ergeben, dass junge Erwachsene nicht genau wissen, wie die Stromversorgung in Deutschland geregelt ist. Das beweist eine Testfrage, so Roman Zurhold von EWI Einfach.
3: Wir wollten von den Teilnehmern wissen, welche Konsequenz sie erwarten, wenn sie in eine neue Wohnung ziehen, aber keinen Stromvertrag abschließen.
4: Boah, keine Ahnung, was dann passiert.
5: Ich glaube, man bekommt einen Strafzuschlag, wenn man keinen Anbieter ausgewählt hat.
2: Die richtige Antwort wusste nur die Hälfte der Befragten. Richtig ist?
3: Also auch ohne eigenen Vertrag bleibt die Wohnung immer mit Strom versorgt. Man landet dann einfach beim jeweils zuständigen örtlichen Grundversorger. Das ist nichts Schlechtes, aber eben auch nicht der Tarif, den ich mir als Kunde selbst ausgesucht hätte.
2: Das klingt erstmal nicht schwer. Warum fühlen sich junge Erwachsene dennoch überfordert?
3: Vermutlich, weil der erste eigene Haushalt wirklich viele neue Aufgaben auf einmal mitbringt. Miete, Versicherung, Internet und eben Energie kommen dann gleichzeitig auf den Tisch und dazu Begriffe wie Arbeitspreis und Kilowattstunde.
2: Wenn ein Stromanbieter junge Menschen erreichen will, ist die beste Strategie, sich in die Lebensrealität von ihnen hineinzudenken.
3: Bei EWI Einfach begegnen wir dem mit einfach konsequentem digitalen Ansatz. Alle Informationen sind klar verständlich in einer App gebündelt, Vertragsänderungen oder das Anpassen der Abschlagszahlung lassen sich direkt dort erledigen und dein persönlicher Kundenberater mobil auf dem Smartphone ist immer zur Stelle, wenn du ihn brauchst.
1: Der erste eigene Stromvertrag wirkt komplizierter, als er ist. Wichtig ist, sich damit auseinanderzusetzen, statt ihn aufzuschieben. Mehr Infos gibt's auf e-wie-einfach.de.
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1: Und mit Matze Knob. Der Comedian ist wieder auf Tour mit seinem Programm Spitzenreiter. Im Vergleich zur letzten grandiosen Tour packt er sogar noch eine Schippe obendrauf.
2: Und ich finde natürlich auch, dass mir das absolut gelungen ist. Und wenn es mir nicht gelungen wäre, würde ich es jetzt aber an dieser Stelle auch nicht sagen. Aber ich finde schon, dass es mir gelungen ist. Nein, aber jetzt Spaß beiseite. Ich glaube, es ist gerade wichtig in diesen verrückten Zeiten, die wir hier haben, dass man einfach auch nicht jammert und nicht so, sondern dass man halt einfach vollmundig auch mal sagt, nee, das wird geil.
1: Knob parodiert in seinen Programmen ja auch ganz viele Prominente, die immer älter werden. Das macht es für ihn nicht gerade leichter.
2: Die Jüngeren, also die gibt es ja. Es ist ja nicht so, dass es sie nicht gibt, nur früher hattest du so Prominente, die kannte irgendwie jeder. Ne? Also von der Oma bis zum Kleinkind wusste jeder, wer damals Thomas Gottschalk ist. Das gibt's heute so nicht mehr, sondern du hast da lauter so Bubbles, weißt du, dann der eine sagt, ja, den kenne ich von TikTok. Und dann kommt irgendeiner und sagt, TikTok habe ich nicht. Ich kenne den und den von Instagram. Dann sagt der nächste, Instagram habe ich mich abgemeldet, habe ich nicht mehr. Dann kommen die Älteren, ja, bei Facebook. Sagt Facebook, Alter, das hatte ich vor 20 Jahren. So, Fernsehen guckt auch keine Sau mehr. Dann musst du schon Netflix haben, sagt einer, ich habe nur The Zone. Und das ist das Problem, dass du so ein bisschen, es fehlen ja manchmal so Promis, wo jeder sagt, jo, den kenne ich. Ich habe zum Beispiel einen kleinen Videoeinspieler über Joko Winterscheid bei mir in meinem Programm. Und Joko kennen natürlich die Mitteljungen, die ganz Jungen kennen den auch schon nicht mehr. Und die Älteren sagen, ja, den kenne ich wohl, aber ich weiß gar nicht, wie der spricht. Das macht es ein bisschen herausfordernd. Aber auf der anderen Seite, wir wollen ja nicht jammern. Und von daher werden sich immer neue Gelegenheiten ergeben.
1: Moderne Technik ist für Matze Knob eher Segen als Fluch.
2: Es ist ja mein Arbeitswerkzeug auch zum gewissen Punkt. Also ich habe auch natürlich, ich war einer der ersten, glaube ich, Comedians überhaupt, die, glaube ich, viel mit Internet, so nenne ich es mal, gemacht haben. Ich habe ja für die Bild wahnsinnig viele Parodien gemacht, als alle anderen das noch gar nicht groß gemacht haben. Und es hat mich in eine Position katapultiert, von der ich sehr, sehr lange bis heute, glaube ich, profitiere. Natürlich mittlerweile gibt es welche, die leben in ihrem Handy, die machen das, die haben dann Screenzeiten, die sind dann 12, 14, 18 Stunden. Das weiß ich jetzt nicht, ob ich das brauche, um ehrlich zu sein. Sonst nimmst du am normalen Leben ja nicht mehr teil. Aber ich glaube, auch mein Telefon habe ich dann relativ oft doch bei der Hand. Ob ich es immer gut finde, weiß ich nicht, aber es gehört halt nun mal dazu.
1: Ja, und das war es dann auch schon wieder mit der Technik-Show für diese Woche. Ich bin Oliver Heinze und wünsche eine schöne Woche. Bis nächste Woche.
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3: Ich bin Thomas Bleskin. Die WHO hat wegen eines Ebola-Ausbruchs in der Demokratischen Republik Kongo eine internationale Gesundheitsnotlage ausgerufen. Die Organisation warnt dabei vor regionaler Ausbreitung, nicht vor einer weltweiten Pandemie.
4: Es gibt schon mehr als 300 vermutete Fälle. Knapp 90 Menschen sind bereits gestorben, darunter auch ein Patient im Nachbarland Uganda. Die hohe Zahl der Fälle in so kurzer Zeit gilt als äußerst besorgniserregend. Besonders beunruhigend, der Ausbruch wird durch eine seltene Virusvariante verursacht, für die es keinen Impfstoff gibt. Dazu kommt eine hohe Ausbreitungsgefahr. Das Virus ist an der kongolesischen Grenze zu Uganda und dem Südsudan ausgebrochen. Die Weltgesundheitsorganisation ist über eine rasche Ausbreitung in der gesamten Region besorgt. Christine Palitzer, Kapstadt.
3: Diesel ist zum ersten Mal seit Anfang März wieder billiger als Super E10. Im bundesweiten Tagesdurchschnitt kostete ein Liter Diesel laut ADAC 1,99 Euro. E10 lag minimal darüber.
5: Noch Anfang April, zur Zeit der Höchststände bei den Spritpreisen, war Diesel zwischenzeitlich mehr als 25 Cent teurer als E10, obwohl der Kraftstoff niedriger besteuert wird. Seither ist Diesel aber um gut 45 Cent pro Liter billiger geworden. Super E10 verbilligte sich dagegen nur um knapp 20 Cent. Diesel gilt beim Preis als krisensensibler als Benzin. Das liegt auch daran, dass wir bei dem Kraftstoff auf Importe angewiesen sind. Auch zu Beginn des Ukraine-Kriegs hatte sich Diesel sehr viel schneller verteuert als Benzin und monatelang mehr gekostet. Doc Zeitler, Berlin.
3: Die Ukraine hat nach russischen Angaben einen der schwersten Drohnenangriffe seit Beginn des Krieges in der Region Moskau gestartet. Behörden meldeten mindestens 3 Tote und mehrere Verletzte, auch nahe einer Ölraffinerie. Zeitweise wurde der Flugverkehr eingeschränkt. Der ukrainische Präsident Zelensky bezeichnete die Angriffe als gerechtfertigte Reaktion auf den russischen Angriffskrieg. Die Polizei hat bei Leipzig einen entlaufenen Tiger erschossen. Das Tier war nach Polizeiangaben aus einer privaten Anlage in Schkeuditz entkommen und wurde in einer Gartenanlage erlegt. Ein Mann wurde entgegen ersten Angaben schwer verletzt. Für die Bevölkerung besteht laut Polizei keine Gefahr mehr.
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6: Herzlich willkommen zu Vollgas, das Automagazin hier auf ET-Radio. Tanken wird ja immer teurer und viele Autofahrer fragen sich, wie komme ich mit einer Tankfüllung weiter? Ja, die gute Nachricht, schon mit ein paar einfachen Handgriffen lässt sich beim Verbrauch überraschend viel herausholen, nämlich Tempo runter, Fenster zu, Dachbox ab und im besten Fall kann sich der Spritverbrauch fast halbieren. Außerdem schauen wir auf die aktuellen Sommerreifentests des ADAC. Welche Reifen überzeugen bei Sicherheit, Bremsweg und Fahrverhalten? Welche Modelle fallen durch und was bedeutet eigentlich ein Platz im Mittelfeld? Ist das schon ein Kompromiss oder immer noch eine gute Wahl? Und Rekordspritpreise verändert das Verhalten auf Deutschlands Straßen. Die Nachfrage nach neuen und gebrauchten E-Autos steigt. An den Bahnsteigen wird es voller. Wie reagieren da Autofahrer auf die Preisexplosion und warum greifen die ersten staatlichen Maßnahmen bisher nicht so, wie viele erwartet haben? Das sind die Themen heute bei Vollgas, das Automagazin. Ich bin Tom Nitzsche. Hallo.
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0: Ihr hört Vollgas, das Automagazin mit Tom Nitzsche. Seit inzwischen fast 2 Monaten ist es das Top-Thema unter Autofahrern, die Spritpreise. Unter 2 Euro je Liter geht seit Anfang März praktisch nichts mehr. Egal ob Diesel oder Benzin, da hat auch die neue Regel, dass die Preise nur noch einmal am Tag erhöht werden können, wenig bis nichts geändert. Zwar wissen wohl wirklich alle Autofahrer, dass man den Verbrauch mit dem Gasfuß spürbar beeinflussen kann. Wie sehr es den Durst des Autos aber am Ende beeinflusst, das werden wohl die wenigsten wirklich mal gemessen haben. Über diese und andere Spritsparmöglichkeiten wollen wir jetzt mal sprechen, und zwar mit Carina Bellemu. Sie ist Redakteurin bei der Zeitschrift Auto, Motor und Sport und ist jetzt bei mir. Hallo Carina.
1: Hallo.
0: Carina, ich sagte es ja eben schon, es ist eine Binsenweisheit, dass man den Verbrauch maßgeblich beeinflussen kann. Wie viel Sparpotenzial da schlummert, ist aber vielen vermutlich gar nicht bewusst. Fangen wir doch mal mit der Autofahrt und dem Gasfuß an. Was bringt es, wenn ich 100 anstatt 130 oder gar 160 fahre?
1: Ja, es ist natürlich grundsätzlich kein Geheimnis, dass man Sprit spart, wenn man langsamer fährt. Das muss man, glaube ich, keinem Autofahrer erklären. Aber die Zahlen sprechen da schon sehr für sich. Ab diesen genannten 100 km/h wird eben der Luftwiderstand definitiv zum Spritfresser. Und das kann man ganz anschaulich zeigen. Die Redaktion hat das mit einem Skoda Karoq nachgemessen. Bei Tempo 100 hat der da 5,1 Liter Diesel pro 100 Kilometer verbraucht. Bei 130 waren es glatte 7 Liter und bei 160 km/h waren es schon 9,6 Liter. Also das ist ein Unterschied von 88% zwischen Tempo 100 und Tempo 160.
0: Ein weiterer Spritfresser sind Anbauten, also Fahrradträger, Anhänger oder die beliebte Dachbox. Um wie viel steigert sich denn da der Verbrauch?
1: Dachboxen zum Beispiel wirken eben wie eine zusätzliche Stirnfläche im Wind. Und bei diesem vorher erwähnten Versuch mit dem Karoq hat sich der Verbrauch bei Tempo 100 um mehr als ein Drittel auf 6,9 Liter erhöht. Bei 130 waren es dann schon 9,6 Liter. Ein Fahrradträger an der Anhängerkupplung fällt dahingehend weniger ins Gewicht, weil die Räder vergleichsweise gut im Windschatten von so einem steil abfallenden Heck eben stehen. Und den größten Sprung im Verbrauch verursachen Anhänger. Es gab da einen Versuch mit einem kleinen Wohnwagen. Zulässiges Gesamtgewicht waren damals 1000 Kilogramm. Und da kam der Karoq im Test auf 10,4 Liter bei 80 km/h und auf 13 Liter bei 100
0: km/h. Wir haben es alle mal in der Fahrschule gelernt, man soll vorausschauend fahren. Da schlummert in der Praxis wohl tatsächlich einiges an Sparpotenzial.
1: Ganz genau. Je früher man ein Auto kontrolliert ausrollen lässt, egal ob jetzt an der Ampel, am Stauende oder beim Abbiegen, desto später muss man bremsen. Auch sowas wie klassisches Jojo-Fahren, also beschleunigen, verzögern, wieder beschleunigen, das treibt den Verbrauch ebenso nach oben und das in der Stadt genauso wie auf der Landstraße. Und es ist eben immer besser, ausreichend Abstand zu halten, ein gleichmäßiges Tempo vorzulegen und am Pedalband zu sein.
0: Wo lassen sich denn sonst noch ein paar Tropfen Sprit sparen? Stichwort Klimaanlage oder auch der richtige Reifendruck?
1: Da gab es eine ADAC-Messung, allein ein Fülldruck von etwa 0,4 Bar unter dem Sollwert sorgt da für einen Mehrverbrauch von bis zu 0,3 Liter pro 100 Kilometer. Ansonsten kostet natürlich auch die Klimaanlage Sprit. Eine sinnvolle Strategie ist es, da eben moderat zu temperieren und diese Verbraucher nur so lange wie nötig laufen zu lassen. Bei höheren Geschwindigkeiten sind zum Beispiel auch offene Fenster ungünstig. Also da wäre die Klimaanlage schlauer, weil die Aerodynamik leidet. Aber in der Stadt könnte dann zum Beispiel das Lüften effizienter sein.
0: Carina, vielen Dank für das Gespräch und die Infos. Tschüss.
1: Tschüss.
0: Carina Bellemu, Redakteurin bei der Zeitschrift Auto, Motor und Sport, über Spritsparmöglichkeiten, die gerade bei einem etwas gezügelten Gasfuß enorm sind.

0: Hier ist ET-Radio, dein Euro-Transportradio mit der Sendung Vollgas, das Automagazin. Ich bin Tom Nitzsche. Sommerreifen müssen ja einiges leisten, vor allem wenn es um Sicherheit bei hohen Temperaturen und wechselnden Straßenverhältnissen geht. Der ADAC hat in seinem aktuellen Sommerreifentest verschiedene Modelle intensiv geprüft, von Handling über Bremsverhalten bis hin zu Performance auf nasser Fahrbahn. Dabei wurden die Reifen auf dem Testgelände bis an ihre Grenzen gebracht. Darüber spreche ich jetzt mit Fabian Fährmann, Unternehmenssprecher beim ADAC. Herr Fährmann, was macht denn einen guten Sommerreifen aus?
1: Also ein guter Sommerreifen hat sowohl auf nasser als auch auf trockener Fahrbahn gute Fahrperformance und natürlich auch gute Bremsleistung. Und in unseren Sommerreifentest fließen zudem noch Umweltaspekte mit ein, also zum Beispiel der Kraftstoffverbrauch oder die Abriebfestigkeit, also sprich die Langlebigkeit eines Reifens.
0: Drei Reifen im Test haben die Note gut erhalten. Welche sind das denn und was haben die besonders gut gemacht?
1: Die Reifen von Continental, Pirelli und Goodyear haben insgesamt die Note gut erreicht, weil sie einfach sehr ausgewogene Reifen sind. Das heißt, auf jeder Fahrbahn sind die Fahrleistungen, sind die Bremsleistungen gut und noch dazu handelt es sich hierbei um sehr langlebige Reifen, deshalb sind sie an der Spitze des Klassements.
0: Drei Reifen können nicht empfohlen werden. Was ist denn da passiert?
1: Die Reifen von Lassa, Leao und Linglong können nach unserem Sommerreifentest nicht empfohlen werden, weil sie in mindestens einer Fahrsicherheitskategorie nur ausreichende Ergebnisse haben. Noch dazu sind das alles drei Reifen, die nicht wirklich umweltfreundlich sind und zum Beispiel eine schlechte prognostizierte Laufleistung haben.
0: Kurios ist ja, dass einer der nicht empfehlenswerten Reifen die beste Bewertung auf nasser Straße hat. Wie kann das denn sein?
1: Das ist wirklich ein absoluter Klassiker für einen unausgewogen entwickelten Reifen. Der Linglong wurde offenbar bewusst für Fahrten auf nassen Untergründen konzipiert, weil hier hat er mit Abstand die beste Note von allen Reifen im kompletten Test. Auf trockener Fahrbahn dagegen ist dieser Reifen wirklich enttäuschend und noch dazu ist die Laufleistung, die wir prognostiziert haben, sehr unterdurchschnittlich. Der schafft nicht mal 30.000 Kilometer und muss dann schon wieder erneuert werden.
0: Was ist eigentlich mit den ganzen Reifen im Mittelfeld? Also die Reifen mit der Note befriedigend. Kann man die mit gutem Gewissen kaufen oder ist das nur ein Kompromiss?
1: Bei der Wahl des richtigen Reifens muss es natürlich nicht immer zwingend der Testsieger sein. Es gibt Reifen im mittleren Preissegment mit ordentlichen Fahrleistungen, die auch für wenig Fahrer wirklich eine Alternative sein können. Da muss man sich selbst einfach ein bisschen hinterfragen. Wir sagen immer, wenn man viel mit seinem Auto unterwegs ist und auch darauf angewiesen ist, dann tut man sich mit einem guten Sommerreifen, der vielleicht trotzdem ein bisschen teurer ist, insgesamt einen Gefallen.
0: Unternehmenssprecher Fabian Fährmann vom ADAC war das. Vielen Dank für die Einschätzung und die hilfreichen Tipps rund um den Sommerreifentest. Wer also auf Nummer sicher gehen will, sollte beim Reifenkauf nicht nur auf den Preis schauen, sondern vor allem auf die Testergebnisse achten. Mehr dazu gibt's auch auf adac.de.
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T-Radio, dein Eurotransportradio mit der Sendung Vollgas, das Automagazin. Vor allem Autofahrer, aber auch Speditionen, Kurierdienste leiden unter den hohen Spritpreisen. Die Bundesregierung wollte und will mit zwei Maßnahmen dagegenhalten. Einmal die 12-Uhr-Tankregel, ja, die bis heute kaum oder keine Entlastung gebracht hat. Und zum einen eben die Senkung der Mineralölsteuer um 17 Cent je Liter seit dem 1. Mai. Ob das eine spürbare Entlastung bringt, man darf daran wohl berechtigte Zweifel haben. Daher reagieren viele Autofahrer auch selbst und ändern ihr Fahrverhalten oder lassen das Auto, wenn es denn möglich ist, auch mal ganz stehen. Über Auswirkungen

0: Auswirkungen der hohen Spritpreise spreche ich jetzt mit Claudius Mainz. Er ist Redakteur bei der Zeitschrift Auto Straßenverkehr. Hallo, Herr Mainz.
1: Hallo.
0: Die 12-Uhr-Tankregel hat in den ersten 4 Wochen ihres Bestehens ja offenbar wenig bis keine Entlastung gebracht, oder?
1: Also mir persönlich hat sich das noch nicht erschlossen. Ich hatte mich von Anfang an gewundert, warum dieses Mittel nur noch einmal am Tag erhöhen, die Spritpreise nachhaltig senken soll. Das ist ja eigentlich ein Mittel, was dazu beitragen soll, dass sie transparenter werden, dass der Verbraucher mehr Durchblick hat, dass er nicht verwirrt wird von 20 Preisänderungen an der Tankstelle jeden Tag, sondern dass er weiß, verlässlich um 12 Uhr wird erhöht und danach fallen die Preise immer nur. Nur wenn man jetzt an die Zapfsäulen schaut, und das habe ich ein paar Mal getan in den letzten Tagen, da sind die Preise wieder gesunken. Das hat aber, glaube ich, andere Faktoren, andere Ursachen als jetzt diese 12-Uhr-Regel.
0: In Zeiten, in denen Spritpreise zwischendurch auf neue Rekordhöhen geklettert sind, freuen sich E-Autofahrer über stabile Strompreise und zum Teil extrem günstige Kilometerkosten. Das Interesse an E-Autos ist ja, so berichten Händler und Online-Plattformen, offenbar deutlich bis sehr deutlich gestiegen.
1: Ja, also als die Spritpreise in die Höhe schnellten, da gab es auf mobile.de, das ist ja eine bekannte Online-Plattform, die größte in Deutschland, erheblich mehr Nachfragen. Momentan hat sich das wieder auf einem höheren Niveau stabilisiert. Was wir auch sehen, ist, dass die Zahl der Besitzumschreibungen, das sind also die gebrauchten Elektroautos, die verkauft werden, die ist auch im Vergleich zum Februar um rund 50% gestiegen. Also es gibt mehr Nachfrage nach neuen Elektroautos, da ist die Nachfrage auch gestiegen, und nach gebrauchten. Aber noch nicht bemerkbar macht sich das bei den Preisen zum Glück. Also die sind nach wie vor, wir sprechen hier von den Restwerten, die sind nach wie vor stabil. Da gibt es kaum Veränderungen. Also wer jetzt ein gebrauchtes Elektroauto kaufen möchte, der hat jetzt die Chance dazu.
0: Das ist ja nun der Ist-Zustand bei gebrauchten E-Autos. Und die Zukunft, da dürfte ja wohl mit steigenden Preisen zu rechnen sein, oder?
1: Ich glaube, dass Elektroautos demnächst im Preis anziehen werden, also etwas teurer werden könnten. Zumal auch die Energiepreise sich ja nicht signifikant erhöhen. Also die Ad-hoc-Ladepreise zum Beispiel an öffentlichen Ladesäulen, die sind ja weitgehend stabil geblieben. Das ist ja auch ein großer Unterschied im Vergleich zu Verbrennern. Man kann besser kalkulieren. Man wird nicht überrascht an der Tankstelle von irgendwelchen Preisen, sondern man weiß im Grunde vorher, was das kostet, entweder zu Hause zu laden, da erst recht, oder eben über die App auch unterwegs. Also da werden viele Verbraucher jetzt sich für ein Elektroauto entscheiden, um eben auch zu sparen.
0: Lassen denn auch Menschen ihr Auto nach Möglichkeit in diesen Zeiten sogar komplett stehen und weichen auf andere Verkehrsmittel aus? Gibt es dazu irgendwelche Zahlen?
1: Die Bahn hat mir auf Anfrage mitgeteilt, dass kurz nach dem Spritpreishoch, also im März, die Zahl der Bahnbuchungen im Fernverkehr um 10% stellenweise angezogen ist. Mittlerweile ist es ein bisschen zurückgegangen, aber es ist ein hohes Niveau und man sieht es ja auf den Bahnsteigen, das ist voll. Und ein Bekannter von mir hat mir das neulich auch erzählt, der wollte eigentlich von Hamburg nach Hannover und der ist dann mit dem Zug gefahren, weil es ihm mit dem Auto zu teuer gewesen ist. Und offensichtlich denken viele Menschen so und fahren statt mit dem Auto mit der Bahn.
0: Herr Mainz, vielen Dank für das Gespräch und die Infos. Tschüss.
1: Vielen Dank. Tschüss.
0: Claudius Mainz war das. Er ist Redakteur bei der Zeitschrift Auto Straßenverkehr über steigende Nachfrage nach E-Autos und volle Bahnsteige in Zeiten von Rekordspritpreisen.
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1: Ich bin Thomas Bleskin. Die AfD-Umfragewerte in Sachsen-Anhalt alarmieren mehrere Länderinnenminister. Nach einem Bericht des Handelsblatts wollen sie Vorkehrungen für den Fall einer Regierungsbeteiligung treffen. Thüringens Innenminister Meyer drängt auf Beratungen bei der nächsten Innenministerkonferenz.
2: Man müsse dringend darüber beraten, welche Risiken eine mögliche Regierungsübernahme der AfD in Sachsen-Anhalt für die Sicherheitsarchitektur in Deutschland hätte, sagte Meyer dem Handelsblatt. Die AfD stelle aufgrund ihrer zahlreichen Kontakte zu autoritären Staaten und ihrer Vernetzung mit rechtsextremen Vorfeldorganisationen eine Gefahr für die Sicherheit der Bundesrepublik dar. Hessens Innenminister Posek spricht sich ebenfalls für Vorbereitungen bei, wie er sagt, Eintritt des Worst-Case-Szenarios aus. Auch die Abläufe in der Innenministerkonferenz müssten dann angepasst werden. Dirk Zeitler, Berlin.
1: Israel stellt sich nach Medienberichten auf eine mögliche Wiederaufnahme der Angriffe im Iran ein. Die Armee sei in höchster Bereitschaft, heißt es unter Berufung auf israelische Regierungsvertreter. Demnach warte man auf eine Entscheidung von Donald Trump. Nach Ansicht des US-Präsidenten ist Teheran nicht bereit, seine Bedingungen bei den Verhandlungen zu akzeptieren. Die Weltgesundheitsorganisation hat wegen des Ebola-Ausbruchs in der Demokratischen Republik Kongo und in Uganda eine internationale Gesundheitsnotlage ausgerufen. Damit will die UN-Behörde Nachbarländer in erhöhte Alarmbereitschaft versetzen.
3: Bislang gäbe es in der Region rund 250 nachgewiesene oder mutmaßliche Fälle der gefährlichen Fieberkrankheit und laut WHO 80 Todesfälle. Vor allem der Nordosten des Kongo ist betroffen. Die WHO geht aber davon aus, dass der Ausbruch möglicherweise viel größer ist als bislang entdeckt. Sie sieht ein hohes Risiko für eine Ausbreitung des Virus auch im Nachbarland Uganda. Ebola ist eine ansteckende und lebensbedrohliche Infektionskrankheit. Das Virus wird durch Körperkontakt und Kontakt mit Körperflüssigkeiten übertragen. Einen Impfstoff gibt es bislang nicht. Diana Kramer, Nachrichtenredaktion.
1: Die Polizei hat bei Leipzig einen entlaufenen Tiger erschossen. Das Tier war nach Polizeiangaben aus einer privaten Anlage in Schkeuditz entkommen und wurde in einer Gartenanlage erlegt. Ein Mann wurde entgegen ersten Angaben schwer verletzt. Für die Bevölkerung besteht laut Polizei keine Gefahr mehr.
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5: ET-Radio Klartext, wir sind natürlich wieder dabei in dieser Pfingstwoche. Das wird ein Riesenspaß aus dem einfachen Grund, Bundestagssitzungswoche. Hurra, hurra, hurra. Wir sind nämlich mitten im Reformfrühsommer. Wenn man der Bundesregierung glaubt, wenn man der Koalition aus CDU, CSU und SPD glaubt, soll jetzt in dieser Woche, in dieser Bundestagssitzungswoche, soll es jetzt nach vorne gehen. Und da werden wir auf jeden Fall hier bei mir in der ersten Stunde drüber sprechen. Was soll da vorangehen? Ich meine, das Entlastungspaket mit den 1000 Euro, das ist ja nun mittlerweile kassiert, aber jetzt sollen noch andere Dinge passieren. Und genau das alles erkläre ich euch gleich, was da in dieser Woche los sein wird im Bundestag, wenn es dann tatsächlich dazu kommen sollte, dass irgendwas beschlossen wird, was denn auch nicht wieder zur Koalition. Nein, wir wollen nicht wieder stänkern, sondern wir sind positiv gesinnt. Wir sind in der Pfingstwoche, darum positive Stimmung. Wir hätten auf jeden Fall drüber sprechen, aus dem, was man da beschließen will, weil da soll ja auch Entlastung kommen für uns Bürger und so weiter und so fort. Das bleibt an. Daraus ergeben sich wieder andere Haushaltsprobleme und die Haushaltsprobleme werden noch ein bisschen größer. Auch das wäre, es gibt keine Probleme, es gibt nur Aufgaben. Ich weiß. Und dann freue ich mich in der zweiten Stunde hier bei ET-Radio Klartext ganz besonders herzlich auf das Enfant terrible der FDP, der jetzt sich aufschwingt. FDP, das ist die Partei in Gelb und Blau, also die Liberalen. Und Wolfgang Kubicki, das Urgestein, das Enfant terrible, den habe ich im Interview gehabt und der erklärt mir jetzt, wie er denn dann auf jeden Fall die FDP jetzt endgültig vor dem gar nicht mehr vorhanden sein retten will. Er will mich FDP-Vorsitzender werden. Das alles erwartet uns hier bei ET-Radio Klartext aus Berlin. Mein Name ist Sven Barge, ich freue mich auf euch und auf zwei sehr unterhaltsame Stunden.
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0: IT Radio Klartext, das ist das Politikmagazin aus Berlin und wir sind mittendrin in der Bundespolitik, Sitzungswoche in Berlin. Es gibt weitere Beratungen, unter anderem zu dem wunderbaren Vorhaben, die Krankenkassen zu entlasten. Das soll in dieser Woche weiter beraten werden. Und neben den Krankenkassen gibt es noch weitere Entlastungseckpunkte, auf die man sich jetzt vereinigt hat. Noch nicht vereinigt. SPD und CDU sind noch nicht vereinigt, aber sie haben sich verständigt. So soll es heißen. Um die Bürger in Deutschland bei den Energiekosten zumindest vor weiteren Preissteigerungen zu schützen, soll die CO2-Bepreisung im kommenden Jahr nicht wie eigentlich vorgesehen weiter steigen, angehoben werden. Damit soll der Preis auch im kommenden Jahr zwischen 55 und 65 Euro pro Tonne stabil bleiben. Darauf hat sich nun der Koalitionsausschuss, der mal kurzfristig dann zum Arbeitsausschuss umbenannt wurde, nämlich auf seiner Sitzung jetzt vor einer Woche vereinbart. Des Weiteren sollen im Rahmen der großen Einkommensteuerreform unter anderem auch mittlere Gehälter merklich, also untere sowieso und mittlere Gehälter merklich entlastet werden. Finanziert soll das alles durch eine Steuererhöhung von den oberen Einkünften werden. Diese sogenannte Reichensteuer wird weiterhin vom Bundeskanzler Friedrich Merz sehr kritisch gesehen, während der bayerische Ministerpräsident und CSU-Chef Markus Söder, der Markus, der hat auch viele andere Ideen als alle anderen auf dieser Welt, der Besteuerung von sehr hohen Einkünften neuerdings nun plötzlich aufgeschlossen gegenübersteht. Wir erinnern uns immer, der Mann, der eigentlich die Grünen verbieten wollte, umarmte plötzlich Bäume und war selber Grüner. So, weitere Verabredungen diesbezüglich innerhalb der Regierung. Der Bundeshaushalt im kommenden Jahr soll unter anderem unter Schonung der Rücklagen des Bundes auf den Weg gebracht werden. Damit stehen die Bundesministerien damit dann weiter unter hohem Spardruck. Die sollen 1% ihres Budgets einsparen. Beamte und sparen. Na, ich habe da noch so meine großen Zweifel. Aber das Schöne ist, die Energiekosten, CO2-Bepreisung und so weiter. Das heißt lediglich, dass die Kosten nicht weiter steigen durch die CO2-Bepreisung, weil die jetzt nicht weiter steigen soll. Es wäre vielleicht sinnvoll, die CO2-Bepreisung zu senken, damit ihr an den Zapfsäulen vielleicht im kommenden Jahr mal wieder halbwegs bezahlbaren Sprit in der Form meistens dann Diesel bekommt. Aber okay, das ist jetzt meine eigene Meinung. ET Radio Klartext. Ich bin Sven Bargel.
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0: IT Radio Klartext, das ist das Politikmagazin aus Berlin. Mein Name ist Sven Bargel und wir hatten gerade eben schon drüber gesprochen. Das Entlastungspaket für uns Bürger wird irgendwie auf den Weg gebracht werden sollen. Das heißt, Entlastung heißt natürlich immer, dass der Staat dann weniger Steuern einnimmt. Und nun kommt die große Krux an die Geschichte. Irgendwoher müssen die fehlenden Steuern dann wieder her. Und das geht dann nur, wenn man es durchkriegt, dass man dann Reichere besteuert oder was auch immer besteuert. Also das ist immer rechte Tasche, linke Tasche, das kennt ihr alle. Nun gibt es allerdings eine Drohung. Deutschland macht ohnehin sehr, sehr viele Schulden und Deutschland droht jetzt die Maastricht-Kriterien, also die Schuldenkriterien der EU zu reißen. Der Arbeitskreis der Steuerschätzer prognostiziert für dieses Jahr Steuermindereinnahmen von Bund und Ländern von 18 Milliarden Euro gegenüber ihrer Schätzung vom letzten Herbst. Das hängt natürlich damit zusammen, dass die Konjunktur momentan nicht wirklich vorankommt. Dies könnte auch im laufenden Bundeshaushalt nach ein nicht unerhebliches Loch reißen, was einen Nachtragshaushalt zur Folge hätte. Das ist jetzt echt schwer mir zu folgen, aber ihr wisst so irgendwie, was ich meine, weil wenn irgendwo Geld fehlt, dann ist das Geld, was eingeplant wurde und eigentlich schon ausgegeben ist, nicht mehr da. So, nun warnen Wirtschaftswissenschaftler die Bundesregierung angesichts der stark steigenden Schulden vor einer Überschreitung der Defizitgrenze. Deutschland drohe ein Defizitverfahren. So die Kritik vom unabhängigen Beirat des Stabilitätsrates im Bundesfinanzministerium. Alles komplizierte Begriffe, komplizierte Materie. Es geht auf jeden Fall darum, dass das Staatsdefizit in diesem Jahre 2026 rund 4,25% des Bruttoinlandsprodukt erreichen könnte. So erwartet das das Gremium. Und das heißt, selbst wenn man die Verteidigungsausgaben abzieht, läge damit das Defizit immer noch bei 3,5% des BIP und das könnte dann wiederum zu EU-Strafzahlungen führen, so die Wirtschaftswissenschaftler. Also der Haushalt ist ohnehin auf Kante geknet. Wir machen Schulden, genäht. Wir machen Schulden bis zum geht nicht mehr. Und jetzt sind wir auch schon wieder drüber über die Maastricht-Kriterien von 3,5%. Das heißt, da ist eigentlich wenig Luft nach oben, nach unten ist da immer Luft, aber nicht nach oben. Also man wird da, und das wird in diesem Herbst wirklich für uns hier in Deutschland, der Sommer, der Reformsommer, der ja dann auch weiter Steuern kosten könnte, wenn man dann das alles so umsetzt und nicht unbedingt die Bürger alle, die ja eigentlich entlastet werden soll. Also ich bin da mal sehr gespannt, ob das funktioniert.
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0: dein Eurotransportradio in dieser Woche vor Pfingsten. Und wir haben gerade über sehr komplizierte Geschichten, die Bürgersöhne entlastet und so weiter. Es ist wirklich ganz, ganz schwer, da durchzublicken. Und ich kann immer alle nur warnen, die jetzt mal ganz schnell über ChatGPT oder über Google, Google ist ja auch mittlerweile ChatGPT, da nachlesen wollen. Es ist hochgradig kompliziert. Und das ist dann wirklich nicht ganz einfach zu verstehen. Und ich habe immer viele Kontakte hier in der im Bundestag, aber auch da in der Bundesregierung, die mir das probieren zu erklären. Es ist nicht ganz einfach. Wir haben eins der kompliziertesten Steuersysteme in Deutschland. Wir haben eins der kompliziertesten Haushaltsrechte in der EU. Wir haben dazu noch eins der kompliziertesten durch die EU-Mitgliedschaft, dazu noch ein kompliziertes EU-Recht, was wiederum dann auf Deutschland kompatibel sein muss. Also ich beneide da tatsächlich keinen in der Bundesregierung, das Ding auf die Reihe zu bekommen. Man müsste es tatsächlich irgendwie vereinfachen. Wie, das kann ich euch nicht sagen, weil wenn ich es wüsste, dann würde ich jetzt nicht hier sitzen bei ET-Radio und moderieren und als Reporter durch die Welt springen, sondern dann hätte ich irgendeinen wahrscheinlich sehr lukrativen Job in der Bundesregierung. Okay, ich freue mich jetzt auf einen, der da wieder hin möchte. Der wieder in den Bundestag, also da bin ich ja auch noch, aber der wieder in die Bundesregierung in ferner, ferner Zeit kommen möchte. Und das ist das Enfant Terrible, das ist Wolfgang Kubicki. Der Mann bei der FDP, der da seit 50 Jahren schon Mitglied ist, ich glaube 54 Jahre ist er schon Mitglied bei der FDP. Und er hat sich jetzt aufgeschwungen, er will die FDP retten von der Partei, das sind die Liberalen, das sind diese Gelb mit Blau, also gelber Untergrund und Blau. Und die hatten ja ganz große Leute schon an der Spitze, das war Hans-Dietrich Genscher. Unvergessen, unvergessen, kein Wort über Hans-Dietrich Genscher, kein negatives Wort über Hans-Dietrich Genscher, hatten aber auch dann Guido Westerwelle als damaligen Außenminister und dann zum Schluss dann den Christian Lindner. Das ist unser Coverboy, unser liberaler Coverboy, der ja da auch nicht ganz so erfolgreich war unterm Strich mit dem ganzen Unternehmen, was sich FDP nennt. Nun Wolfgang Kubicki, und ich freue mich jetzt in der zweiten Stunde bei ET-Radio, Wolfgang Kubicki bei uns im Interview.
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1: Ich bin Thomas Bleskin. Israel stellt sich nach Medienberichten auf eine mögliche Wiederaufnahme der Angriffe im Iran ein. Die Armee sei in höchster Bereitschaft, hieß es unter Berufung auf israelische Regierungsvertreter.
2: Bei den Bemühungen um eine friedliche Lösung des Konflikts mit dem Iran gibt es bisher keine Annäherung. Vor dem Hintergrund rechnet man in Israel damit, dass der Krieg wieder ausbrechen könnte. Nach Medienberichten wird mit einer baldigen Entscheidung von US-Präsident Donald Trump gerechnet. Auch die New York Times hatte berichtet, das Pentagon prüfe bereits verschiedene Kriegsoptionen. Grund dafür sei, dass die bisherigen Ziele, insbesondere mit Blick auf das iranische Atomprogramm, bisher nicht erreicht worden seien. Als mögliche Szenarien gelten in Israel begrenzte Schläge auf iranische Kraftwerke und Brücken, aber auch Bodenoperationen der USA. Sarah Lemmel, Tel Aviv.
1: Die AfD-Umfragewerte in Sachsen-Anhalt alarmieren mehrere Länderinnenminister. Nach einem Bericht des Handelsblatts wollen sie Vorkehrungen für den Fall einer Regierungsbeteiligung treffen. Thüringens Innenminister Meyer drängt auf Beratungen bei der nächsten Innenministerkonferenz.
3: Man müsse dringend darüber beraten, welche Risiken eine mögliche Regierungsübernahme der AfD in Sachsen-Anhalt für die Sicherheitsarchitektur in Deutschland hätte, sagte Meyer dem Handelsblatt. Die AfD stelle aufgrund ihrer zahlreichen Kontakte zu autoritären Staaten und ihrer Vernetzung mit rechtsextremen Vorfeldorganisationen eine Gefahr für die Sicherheit der Bundesrepublik dar. Hessens Innenminister Posek spricht sich ebenfalls für Vorbereitungen bei, wie er sagt, Eintritt des Worst-Case-Szenarios aus. Auch die Abläufe in der Innenministerkonferenz müssten dann angepasst werden. Dirk Zeitler, Berlin.
1: Feuerwehr und Sanitäter haben im oberbayerischen Traunstein einen aus Kroatien kommenden Nachtzug evakuiert. Gemeldet worden war ein Brand im Zug, der sich dann jedoch als qualmende Bremse herausstellte. Laut Feuerwehrverband wurden 250 Fahrgäste aus dem Zug evakuiert. Und zum Sportfußball. Die SV Elversberg steigt in die erste Bundesliga auf. Elversberg sicherte sich den Aufstieg mit einem 3:0 gegen Preußen Münster. Der FC Schalke 04 stand bereits vorher als Meister fest. Der SC Paderborn geht nach einem 2:0 in Darmstadt in die Relegation gegen den VfL Wolfsburg. Abgestiegen ist Fortuna Düsseldorf nach einem 0:3 bei Greuther Fürth. Die Fürther spielen nun in der Relegation gegen Rot-Weiß Essen.
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4: IT-Radio Klartext aus Berlin. Mein Name ist Sven Bargel und wir sind in der zweiten Stunde vom Klartext. Und ich hatte es gerade schon angemerkt, wir haben jetzt einen Gast bei uns hier im Studio, nämlich den Wolfgang Kubicki. Das ist das FDP-Urgestein. Ein Mann, der seit 54 Jahren Mitglied ist, der 30 Jahre lang im Bundestag war, der Vorstandsmitglied und so weiter und so fort. Und mit ihm habe ich gesprochen darüber, dass er jetzt da unbedingt noch obendrein FDP-Vorsitzender werden möchte. Das hat er übrigens vor einem Jahr noch sehr standhaft abgelehnt. Das hat er also, ja nee, also da soll jetzt mal der Christian Dürr machen, der ehemalige Fraktionsvorsitzende. Nun ist der Christian Dürr da etwas grandios gescheitert, weil man ihm von einem Jahr lang gar nichts mehr gehört hat und von der FDP schon mal gar nicht. Nun soll es aber alles anders werden. Nach dem Fiasko in in Baden-Württemberg zuerst, im Stammland der FDP, wie man es immer so, also wie gerade die Liberalen, aber auch die Medien immer so gerne sagen, das Stammland der FDP, Baden-Württemberg, dort sind sie aus dem Landtag rausgeflogen, um es dann zwei Wochen später gleich zu tun, nochmal in Rheinland-Pfalz, auch ein Land, wo die FDP eigentlich immer relativ stark war und sogar noch in der Regierung war. Und da sind sie auch rausgeflogen. Und nun soll das alles anders werden. Daraufhin musste Christian Dürr seinen Hut nehmen. Und Wolfgang Kubicki hat den Hut in den Ring geschmissen. Und er ist ja so ein Mensch, der, ja, ich sag mal, sehr populär zu agieren weiß. Und er ist ein absoluter Loverboy von den deutschen Talkshows im Fernsehen. Und das ist die große Hoffnung von Wolfgang Kubicki. Wir werden gleich mit Wolfgang Kubicki oder ich werde gleich mit Wolfgang Kubicki sprechen. Warum soll ich eigentlich die FDP wählen? Das gleich seine Antwort, Wolfgang Kubicki exklusiv hier bei Klartext. Ich bin Sven Bargel und ich freue mich.
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0: Wie versprochen, ET Radio Klartext, exklusiv im Interview, der alte Mann der FDP, 74 Jahre alt, Wolfgang Kubicki, der will jetzt unbedingt FDP-Chef werden, im Interview.
1: Wolfgang Kubicki, warum soll ich die FDP wählen?
2: Ja, wenn Sie daran denken, dass Sie Ihren Wohlstand, den Sie hoffentlich noch haben, erhalten wollen und dass er nicht zugrunde geht, dann müssen Sie die Freien Demokraten unterstützen, weil wir in der jetzigen Gemengelage die einzige Partei sind, die dafür Sorge tragen will, dass es der Wirtschaft wieder gut geht. Denn ohne eine funktionierende Wirtschaft wird alles andere nichts.
1: Ist das vielleicht auch der Zustand der derzeitigen Regierung, dass Sie tatsächlich mit Ihren 74 Jahren dann doch wieder zurück in den politischen Ring gestiegen sind?
2: Ja, zunächst einmal die völlig unverhältnismäßige Erklärung von Friedrich Merz, die FDP sei tot. Er hat ja versprochen, die AfD zu halbieren. Jetzt hat die FDP für tot erklärt. Ich glaube, er wird der Sterbebegleiter der Union. Und wenn man sieht, wie das Land aussieht, wenn man sieht, wie jetzt die Konstellation aussieht, dann ist es für mich persönlich auch ein Ansatz gewesen, zu dokumentieren, es gibt starke Freie Demokraten und wir brauchen sie auch in der Politik.
1: In den Medien wird ja immer wieder berichtet, natürlich auch von den anderen politischen Mitbewerbern, sie würden die Partei, die FDP in Richtung rechts rücken wollen.
2: Was? Ja, ich höre das auch immer wieder, aber ich weiß gar nicht, woher diese entsprechenden Persönlichkeiten oder Personen ihre Auffassung nehmen. Ich kann sicher sagen, die FDP wird da bleiben, wo sie ist, wo ich sie auch schon seit über 35 Jahren in parlamentarischer Verantwortung und als Führungspersönlichkeiten der Partei verankert habe. Wir gucken nicht nach rechts und links, sondern wir machen ein Angebot für die Menschen und ich hoffe, dass möglichst viele das Angebot annehmen.
1: Haben Sie mit Ihrer Frau schon darüber gesprochen, das war ja auch eine Absprache, dass Sie wieder antreten als Parteivorsitzende, haben Sie mit Ihrer Frau schon darüber gesprochen, dass Sie eventuell auch Spitzenkandidat spätestens 2029 werden?
2: Wir wollen meine Frau jetzt nicht erschrecken, sondern zunächst einmal liegt das nächste Jahr vor uns. Wir werden für ein Jahr gewählt und entweder es gelingt mir und anderen, die Partei wirklich wieder zu einer ernstzunehmenden Kraft in Deutschland zu machen, oder ich weiß dann auch nicht weiter.
0: FDP-Urgestein im Gespräch mit ET Radio Klartext exklusiv, versteht sich wie immer. Und dann drücken wir allen mal dem Wolfgang Kubicki für Ende Mai, wenn der Parteitag der FDP hier in Berlin stattfinden wird, alle Daumen, aber ob es der FDP tatsächlich helfen kann, ich habe da so meine Zweifel, aber wir lassen uns überraschen. Ich will hier keine Partei, ich sag mal, die FDP ist schon mal eine wichtige Partei eigentlich, weil in dem momentanen Anbetracht, was wir da so alles haben, naja, aber die letzten bald 20 Jahre waren da dann auch von der liberalen Seite aus im Deutschen Bundestag nicht mehr ganz so überzeugend und darum sind sie auch vor gut einem Jahr aus dem Deutschen Bundestag dann ausgeschieden und nun wollen wir mal gucken, ob sie sich dann noch erholen können. Radio Klartext, dein Eurotransportradio. Keine Meinung will ich hier groß vertreten, aber ich sag mal, die FDP war immer nicht ganz unwichtig und gerade in diesen Zeiten, die wir hier momentan haben, wo es ja tatsächlich Mehrheiten im Bundestag nicht mehr so richtig zu geben scheint.

0: die Radio Klartext in der zweiten Stunde und wir sprechen mit Christian Rohde, dem Projektleiter für eine der ambitioniertesten Autobahnbrückenbauten derzeit in der Bundesrepublik Deutschland, nämlich die A100 im Bereich des Dreieckfunkturm in Berlin. Und die alles bedeutende, spannende Frage, das Ganze soll da fertig sein, der Teilbereich, in 22 Monaten, harter Winter, haben wir gerade gehört. Die spannendste Frage natürlich an Christian Rohde. Und sind wir im Zeitplan?
1: Und ja, es hat uns sicherlich Zeit gekostet. Wir sind bei der Ringbahnbrücke haben wir die Zeit komplett aufgeholt. Wir sind gut in der Zeit. Bei der Westendbrücke müssen wir derzeit mit den Kollegen von der Bahn noch schauen, inwiefern wir mit zusätzlichen Sperrpausen auch hier die Winterauswirkungen kompensiert bekommen.
2: Sie sind 30 Jahre im Autobahnbau, im Brückenbau dabei. Das ist für Sie jetzt keine Zauberei. Das Problem ist tatsächlich diese Lage von diesem Teilstück der A100 in Berlin. Sie haben halt, hatten Sie schon erwähnt, die Bahn dazwischen. Und das ist das Komplizierte, oder?
1: Das ist auf jeden Fall das Komplizierte. Das zum einen betrifft es die Sperrpausen, die man mit der Bahn abstimmen muss. Und zum anderen, natürlich, Bahn heißt ja nicht nur, dass hier Schienen liegen. Unter der Erde liegen ein Großteil von Kommunikationskabeln, Licht, Leitsignaltechnik, Stromversorgung und die liegen natürlich nach Murphy genau da meistens, wo wir unsere Pfeiler gründen müssen. Das heißt, wir haben sehr umfangreiche Umverlegungen im Vorfeld vorzunehmen.
2: Und dann dazu der Winter, wo man im Winter keine Erdarbeiten wirklich machen konnte.
1: Ganz genau, dazu der Winter und auch die Umverlegungsmaßnahmen können natürlich größtenteils nur mit Sperrpausenunterstützung erfolgen. Weil wenn Sie den Strom abschalten, fährt keine S-Bahn.
2: Christian Rohde, ich habe gerade mitbekommen, Sie werden mir als Reporter bis zu meiner Verrentung nicht mehr entgehen, weil das ist ja nur praktisch der Auftakt. Danach geht es weiter mit der Neubau des Kreuzfunkturms.
1: Ganz genau, die Ringbahnbrücke ist ja eigentlich nur Bestandteil eines größeren Projekts des Autobahndreiecks Funkturm, mit dem wir dann bei Fertigstellung der Ringbahnbrücke auch fließend weitermachen möchten. Und das wird mich sicherlich die nächsten Jahre auch sehr intensiv begleiten.
2: Also Sie haben trotz Baubranche mal einen festen Job an einer Stelle?
1: Ich glaube, darum muss. Also um mangelnde Arbeit mache ich mir im Augenblick am wenigsten Sorgen.
2: Dann nachher Kreuzfunkturm. Hoffen Sie, dass das in einem ähnlichen schnellen Tempo vorangeht wie hier?
1: Also das Autobahndreieck Funkturm ist aufgrund der vielen Verbindungen, der vielen Brücken und der vielen Bahnstrecken, wir haben ja noch ein paar Bahnstrecken mehr dort drin, höchst komplex. Ich kann es andersrum formulieren, in meinen 30 Jahren Berufserfahrung habe ich noch nie ein Projekt dieser Komplexität gehabt. Also insofern, das Tempo werden wir nicht ganz aufrechterhalten können, aber auch hier werden wir natürlich versuchen, die Auswirkungen so gering wie möglich zu halten und die Maßnahme schnellstmöglichst durchzuziehen.
0: Na, da klingt der Christian Rohde doch sehr, sehr, ich sag mal, positiv. Also er glaubt schon, dass man das schaffen kann, aber der hält sich natürlich zurück. Sommer, er sagt nicht wann im nächsten Sommer, sondern er sagt Sommer 2027. Naja, ist ein bisschen schlau geworden und hier in Berlin muss man auch sehr vorsichtig sein. Und gleich sind wir live wieder auf der Baustelle und dann bin ich mit Christian Rohde drin in so einer reiner Stahlröhre, die später mal ein Element sein wird von dieser Autobahn. Brücke, wo wir dann alle irgendwann mal rüberfahren.
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ET Radio Klartext, das ist die Politiksendung in der zweiten Stunde diesmal. Und ihr habt euch gerade gewundert, der alte Bagel spielt plötzlich Musik in seiner Politiksendung. Aber leider Gottes sind ja solche Veranstaltungen wie der ESC, der European Song and Contest, oder aber auch die Filmfestspiele hier in Berlin oder jetzt gerade in Cannes. Das sind ja doch etwas renommiertere Filmfestspiele. Die sind ja leider Gottes alles solche Kulturveranstaltungen, sind es für mich, auch wenn man immer sagt, Film ist

0: ist auch politisch und mittlerweile ist ja auch musikpolitisch, aber ich sag mal jetzt, beim ESC kann man sowas eigentlich ausschließen. Trotzdem gab es da auch wieder, ja, für meine Begriffe nicht erklärbare Proteste und Zwischenrufe und Störungen. Das ist nicht schön, das wird auch niemals meinen Beifall bekommen. Und das, dann geht es aber auch noch um eine ganz andere Sache. Deutschland schneidet beim ESC natürlich in den letzten Jahren, okay, die letzten zwei Jahre ging es eigentlich, wir waren, glaube ich, letztes Jahr war mal 15. und davor sogar mal 12., aber davor haben wir ja auch dann immer auf dem letzten Platz rangiert. Diesmal, wie gesagt, sind wir auf Platz 23 gelandet, der vorvorletzte Platz. Aber Deutschland rühmt sich, also gerade die ARD, die das ja veranstalten, die rühmen sich ja immer, wir müssten eigentlich an den Ausscheidungen gar nicht dran teilnehmen, weil wir sind ja Ausrichter und da sind wir sowieso mit dabei. Tja, besser ist es wahrscheinlich auch, dass man automatisch, wenn man mich viel Geld dafür bezahlt, als öffentlich-rechtlicher Rundfunksender, in dem Fall ist es übrigens mittlerweile der Südwestdeutsche Rundfunk, der SWR. Und die haben für die Veranstaltung tatsächlich mindestens 620.000 Euro als Startgeld auf den Start und Unterbringung und so weiter auf den Tisch gelegt, damit dann diese Titel, die da aus Deutschland kommen, wenn die da tatsächlich noch so eine Art Viertelfinale oder ja, Halbfinale machen, oder erstmal Viertelfinale machen müssten, das kann sein, dass Deutschland da gar nicht mehr dran teilnehmen würde. Und da ist man ganz stolz. Aber ich frage mich wirklich, gerade die öffentlich-rechtlichen Sender, die ganzen Rundfunkanstalten in den Ländern, also auch in mehreren Ländern, MDR und so weiter, die kreischen immer, wir haben kein Geld, wir brauchen mehr Gebühren. Aber wenn man bei solchen Veranstaltungen denn sich schon einkaufen muss, damit man da überhaupt noch dabei ist. Also ich habe meinen Zweifel, ob das der Kunst so dient, auch das Auswahlverfahren. Nichts gegen die arme Sarah Engels. Die junge Frau hat alles gegeben, ist eine tolle Sängerin, hat auch einen eingehenden Titel für meine Begriffe. Aber man muss mal wirklich drüber nachdenken, wenn wir uns als Deutschland denn schon mehr oder weniger einkaufen müssen, damit wir nicht dann schon wieder im Viertel oder im Halbfinale rausfliegen. Ja, und da werden jetzt so ein bisschen Erinnerungen wach. Wenn wir es dann bei der Fußball-WM, die beginnt ja nun auch in drei Wochen, wenn wir es bei der Fußball-WM dann tatsächlich bis zum Viertelfinale, naja, okay, das lassen wir jetzt weg. Das ist jetzt, nein, das lassen wir jetzt raus. So, liebe Leute, das war's auch schon. ET Radio Klartext, mein Name ist Ben Barge, es hat mir wieder Freude gemacht, wie immer. Ich freue mich auf die nächste Woche. Da wird es dann wieder aus der Bundeshauptstadt Berlin auch wieder viel Politisches zu berichten geben. Und ich entlasse euch damit in die restliche Woche und dann genießt vor allen Dingen die Pfingstfeiertage. Ihr wisst, diese Woche sind es 5 und dann in der nächsten Woche sind es nur noch wieder 4 Arbeitstage. Also fröhliche Pfingsten, bis dann, tschüss.
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1: Ich bin Thomas Bleskin. Die WHO hat wegen eines Ebola-Ausbruchs in der Demokratischen Republik Kongo eine internationale Gesundheitsnotlage ausgerufen. Die Organisation warnt dabei vor regionaler Ausbreitung, nicht vor einer weltweiten Pandemie.
2: Es gibt schon mehr als 300 vermutete Fälle. Knapp 90 Menschen sind bereits gestorben, darunter auch ein Patient im Nachbarland Uganda. Die hohe Zahl der Fälle in so kurzer Zeit gilt als äußerst besorgniserregend. Besonders beunruhigend, der Ausbruch wird durch eine seltene Virusvariante verursacht, für die es keinen Impfstoff gibt. Dazu kommt eine hohe Ausbreitungsgefahr. Das Virus ist an der kongolesischen Grenze zu Uganda und dem Südsudan ausgebrochen. Die Weltgesundheitsorganisation ist über eine rasche Ausbreitung in der gesamten Region besorgt. Christine Palitzer, Kapstadt.
1: Diesel ist zum ersten Mal seit Anfang März wieder billiger als Super E10. Im bundesweiten Tagesdurchschnitt kostete ein Liter Diesel laut ADAC 1,99 Euro. E10 lag minimal darüber.
3: Noch Anfang April, zur Zeit der Höchststände bei den Spritpreisen, war Diesel zwischenzeitlich mehr als 25 Cent teurer als E10, obwohl der Kraftstoff niedriger besteuert wird. Seither ist Diesel aber um gut 45 Cent pro Liter billiger geworden. Super E10 verbilligte sich dagegen nur um knapp 20 Cent. Diesel gilt beim Preis als krisensensibler als Benzin. Das liegt auch daran, dass wir bei dem Kraftstoff auf Importe angewiesen sind. Auch zu Beginn des Ukraine-Kriegs hatte sich Diesel sehr viel schneller verteuert als Benzin und monatelang mehr gekostet. Doc Zeitler, Berlin.
1: Die Ukraine hat nach russischen Angaben einen der schwersten Drohnenangriffe seit Beginn des Krieges in der Region Moskau gestartet. Behörden meldeten mindestens 3 Tote und mehrere Verletzte, auch nahe einer Ölraffinerie. Zeitweise wurde der Flugverkehr eingeschränkt. Der ukrainische Präsident Zelensky bezeichnete die Angriffe als gerechtfertigte Reaktion auf den russischen Angriffskrieg. Und zum Sportfußball. Die SV Elversberg steigt in die erste Bundesliga auf. Elversberg sicherte sich den Aufstieg mit einem 3:0 gegen Preußen Münster. Der FC Schalke 04 stand bereits vorher als Meister fest. Der SC Paderborn geht nach einem 2:0 in Darmstadt in die Relegation gegen den VfL Wolfsburg. Abgestiegen ist Fortuna Düsseldorf nach einem 0:3 bei Greuther Fürth. Die Fürther spielen nun in der Relegation gegen Rot-Weiß Essen.
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1: Ich bin Thomas Bleskin. Die AfD-Umfragewerte in Sachsen-Anhalt alarmieren mehrere Länderinnenminister. Nach einem Bericht des Handelsblatts wollen sie Vorkehrungen für den Fall einer Regierungsbeteiligung treffen. Thüringens Innenminister Meyer drängt auf Beratungen bei der nächsten Innenministerkonferenz.
2: Man müsse dringend darüber beraten, welche Risiken eine mögliche Regierungsübernahme der AfD in Sachsen-Anhalt für die Sicherheitsarchitektur in Deutschland hätte, sagte Meyer dem Handelsblatt. Die AfD stelle aufgrund ihrer zahlreichen Kontakte zu autoritären Staaten und ihrer Vernetzung mit rechtsextremen Vorfeldorganisationen eine Gefahr für die Sicherheit der Bundesrepublik dar. Hessens Innenminister Posseck spricht sich ebenfalls für Vorbereitungen bei, wie er sagt, Eintritt des Worst-Case-Szenarios aus. Auch die Abläufe in der Innenministerkonferenz müssten dann angepasst werden. Doc Zeitler, Berlin.
1: Israel stellt sich nach Medienberichten auf eine mögliche Wiederaufnahme der Angriffe im Iran ein. Die Armee sei in höchster Bereitschaft, heißt es unter Berufung auf israelische Regierungsvertreter. Demnach warte man auf eine Entscheidung von Donald Trump. Nach Ansicht des US-Präsidenten ist Teheran nicht bereit, seine Bedingungen bei den Verhandlungen zu akzeptieren. Die Weltgesundheitsorganisation hat wegen des Ebola-Ausbruchs in der Demokratischen Republik Kongo und in Uganda eine internationale Gesundheitsnotlage ausgerufen. Damit will die UN-Behörde Nachbarländer in erhöhte Alarmbereitschaft versetzen.
3: Bislang gäbe es in der Region rund 250 nachgewiesene oder mutmaßliche Fälle der gefährlichen Fieberkrankheit und laut WHO 80 Todesfälle. Vor allem der Nordosten des Kongo ist betroffen. Die WHO geht aber davon aus, dass der Ausbruch möglicherweise viel größer ist als bislang entdeckt. Sie sieht ein hohes Risiko für eine Ausbreitung des Virus auch im Nachbarland Uganda. Ebola ist eine ansteckende und lebensbedrohliche Infektionskrankheit. Das Virus wird durch Körperkontakt und Kontakt mit Körperflüssigkeiten übertragen. Einen Impfstoff gibt es bislang nicht. Diana Kramer, Nachrichtenredaktion.
1: Und zum Sportfußball. Die SV Elversberg steigt in die erste Bundesliga auf. Elversberg sicherte sich den Aufstieg mit einem 3:0 gegen Preußen Münster. Der FC Schalke 04 stand bereits vorher als Meister fest. Der SC Paderborn geht nach einem 2:0 in Darmstadt in die Relegation gegen den VfL Wolfsburg. Abgestiegen ist Fortuna Düsseldorf nach einem 0:3 bei Greuther Fürth. Die Fürther spielen nun in der Relegation gegen Rot-Weiß Essen.
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1: Ich bin Lea Matschulat. Bundesgesundheitsministerin Warken sieht nach dem schweren Ebola-Ausbruch in der Demokratischen Republik Kongo derzeit keinen Handlungsbedarf in Deutschland. In der Bundesrepublik sei das Risiko als äußerst gering einzuschätzen, sagte sie im ARD-Bericht aus Berlin.
2: Die WHO hat wegen Ebola den internationalen Gesundheitsalarm ausgerufen. Das soll vor allem die Behörden in den betroffenen Regionen unterstützen, so Gesundheitsministerin Warken. Hilfsanfragen gebe es bisher noch nicht. Deutschland kann mit mobilen Laboren vor Ort unterstützen. Im Kongo hat sich eine seltene Variante des Virus ausgebreitet, für die es weder einen Impfstoff noch eine Therapie gibt. Eine Ausbreitung ist damit schwer einzudämmen. Aber dass es eine weltweite Pandemie geben wird, hält Ministerin Warken für nahezu ausgeschlossen. Tine Klimach, Nachrichtenredaktion.
1: Deutschland belegt in einer internationalen Vergleichsstudie zum Wohlbefinden von Kindern nur Platz 25 von insgesamt 37 bewerteten Ländern. Damit bleibe Deutschland weit hinter seinen Möglichkeiten zurück, teilte das UN-Kinderhilfswerk mit. In diesem Jahr belegen die Niederlande, Dänemark und Frankreich die ersten drei Plätze. Aber auch in einigen Ländern mit deutlich geringerer Wirtschaftskraft wachsen Kinder demnach insgesamt unter besseren Bedingungen auf als hierzulande, so in Rumänien, Ungarn und der Slowakei. Der Höhenflug der AfD setzt die schwarz-rote Koalition unter Druck. Einer INSA-Umfrage zufolge kommt die Partei inzwischen auf 29%, Union und SPD zusammen nur noch auf 34. Die Koalition will deshalb bis zum Sommer Reformen bei Steuern, Rente und Bürokratieabbau auf den Weg bringen.
3: Bis zum Sommer sollen noch wichtige Entscheidungen fallen. Zu den dicken Brocken gehört eine Steuerreform, die die Koalition zum 1. Januar plant, um vor allem kleine und mittlere Einkommen zu entlasten. Das Vorhaben kostet viele Milliarden, über Finanzierung ist man sich noch uneins. Thomas Pleskin, Nachrichtenredaktion.
1: Die SV Elversberg steigt in die zweite Fußball-Bundesliga auf. Elversberg sicherte sich den Aufstieg mit einem 3:0 gegen Preußen Münster. Der FC Schalke 04 stand bereits vorher als Aufsteiger fest. Der SC Paderborn geht nach einem 2:0 in Darmstadt in die Relegation gegen den VfL Wolfsburg. Abgestiegen ist Fortuna Düsseldorf nach einem 0:3 bei Greuther Fürth. Die Fürther spielen nun in der Relegation gegen Rot-Weiß Essen.
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1: Ich bin Lea Matschulat. Bundesgesundheitsministerin Warken sieht nach dem schweren Ebola-Ausbruch in der Demokratischen Republik Kongo derzeit keinen Handlungsbedarf in Deutschland. In der Bundesrepublik sei das Risiko als äußerst gering einzuschätzen, sagte sie im ARD-Bericht aus Berlin.
2: Die WHO hat wegen Ebola den internationalen Gesundheitsalarm ausgerufen. Das soll vor allem die Behörden in den betroffenen Regionen unterstützen, so Gesundheitsministerin Warken. Hilfsanfragen gäbe es bisher noch nicht. Deutschland kann mit mobilen Laboren vor Ort unterstützen. Im Kongo hat sich eine seltene Variante des Virus ausgebreitet, für die es weder einen Impfstoff noch eine Therapie gibt. Eine Ausbreitung ist damit schwer einzudämmen. Aber dass es eine weltweite Pandemie geben wird, hält Ministerin Warken für nahezu ausgeschlossen. Tine Klimach, Nachrichtenredaktion.
1: Deutschland belegt in einer internationalen Vergleichsstudie zum Wohlbefinden von Kindern nur Platz 25 von insgesamt 37 bewerteten Ländern. Damit bleibe Deutschland weit hinter seinen Möglichkeiten zurück, teilte das UN-Kinderhilfswerk mit. In diesem Jahr belegen die Niederlande, Dänemark und Frankreich die ersten drei Plätze. Aber auch in einigen Ländern mit deutlich geringerer Wirtschaftskraft wachsen Kinder demnach insgesamt unter besseren Bedingungen auf als hierzulande, so in Rumänien, Ungarn und der Slowakei. Der Höhenflug der AfD setzt die schwarz-rote Koalition unter Druck. Einer INSA-Umfrage zufolge kommt die Partei inzwischen auf 29%, Union und SPD zusammen nur noch auf 34. Die Koalition will deshalb bis zum Sommer Reformen bei Steuern, Rente und Bürokratieabbau auf den Weg bringen.
3: Bis zum Sommer sollen noch wichtige Entscheidungen fallen. Zu den dicken Brocken gehört eine Steuerreform, die die Koalition zum 1. Januar plant, um vor allem kleine und mittlere Einkommen zu entlasten. Das Vorhaben kostet viele Milliarden. Über Finanzierung ist man sich noch uneins. Thomas Pleskin, Nachrichtenredaktion.
1: Die SV Elversberg steigt in die zweite Fußball-Bundesliga auf. Elversberg sicherte sich den Aufstieg mit einem 3:0 gegen Preußen Münster. Der FC Schalke 04 stand bereits vorher als Aufsteiger fest. Der SC Paderborn geht nach einem 2:0 in Darmstadt in die Relegation gegen den VfL Wolfsburg. Abgestiegen ist Fortuna Düsseldorf nach einem 0:3 bei Greuther Fürth. Die Fürther spielen nun in der Relegation gegen Rot-Weiß Essen.
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1: Ich bin Lea Matschulat. Bundesgesundheitsministerin Warken sieht nach dem schweren Ebola-Ausbruch in der Demokratischen Republik Kongo derzeit keinen Handlungsbedarf in Deutschland. In der Bundesrepublik sei das Risiko als äußerst gering einzuschätzen, sagte sie im ARD-Bericht aus Berlin.
2: Die WHO hat wegen Ebola den internationalen Gesundheitsalarm ausgerufen. Das soll vor allem die Behörden in den betroffenen Regionen unterstützen, so Gesundheitsministerin Warken. Hilfsanfragen gebe es bisher noch nicht. Deutschland kann mit mobilen Laboren vor Ort unterstützen. Im Kongo hat sich eine seltene Variante des Virus ausgebreitet, für die es weder einen Impfstoff noch eine Therapie gibt. Eine Ausbreitung ist damit schwer einzudämmen. Aber dass es eine weltweite Pandemie geben wird, hält Ministerin Warken für nahezu ausgeschlossen. Tine Klimach, Nachrichtenredaktion.
1: Deutschland belegt in einer internationalen Vergleichsstudie zum Wohlbefinden von Kindern nur Platz 25 von insgesamt 37 bewerteten Ländern. Damit bleibe Deutschland weit hinter seinen Möglichkeiten zurück, teilte das UN-Kinderhilfswerk mit. In diesem Jahr belegen die Niederlande, Dänemark und Frankreich die ersten drei Plätze. Aber auch in einigen Ländern mit deutlich geringerer Wirtschaftskraft wachsen Kinder demnach insgesamt unter besseren Bedingungen auf als hierzulande, so in Rumänien, Ungarn und der Slowakei. Der Höhenflug der AfD setzt die schwarz-rote Koalition unter Druck. Einer INSA-Umfrage zufolge kommt die Partei inzwischen auf 29%, Union und SPD zusammen nur noch auf 34. Die Koalition will deshalb bis zum Sommer Reformen bei Steuern, Rente und Bürokratieabbau auf den Weg bringen.
3: Bis zum Sommer sollen noch wichtige Entscheidungen fallen. Zu den dicken Brocken gehört eine Steuerreform, die die Koalition zum 1. Januar plant, um vor allem kleine und mittlere Einkommen zu entlasten. Das Vorhaben kostet viele Milliarden. Über Finanzierung ist man sich noch uneins. Thomas Pleskin, Nachrichtenredaktion.
1: Die SV Elversberg steigt in die zweite Fußball-Bundesliga auf. Elversberg sicherte sich den Aufstieg mit einem 3:0 gegen Preußen Münster. Der FC Schalke 04 stand bereits vorher als Aufsteiger fest. Der SC Paderborn geht nach einem 2:0 in Darmstadt in die Relegation gegen den VfL Wolfsburg. Abgestiegen ist Fortuna Düsseldorf nach einem 0:3 bei Greuther Fürth. Die Fürther spielen nun in der Relegation gegen Rot-Weiß Essen.
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0: Tag. Sehr schön.
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1: Ich bin Lea Matschulat. Vor dem Treffen der G7-Gruppe der führenden westlichen Industriestaaten hat Bundesfinanzminister Klingbeil vor den wirtschaftlichen Folgen des Iran-Krieges und einer Sperrung der Straße von Hormus gewarnt. Es sei eine ernsthafte Bedrohung für die Weltwirtschaft, sagte er vor seiner Abreise nach Paris.
2: Bei dem Treffen der G7-Finanzminister geht es einmal mehr um mögliche Folgen für den Welthandel. Klingbeil sagte, man setze auf Kooperation statt Konfrontation. In Paris werde auch mit den Finanzministern aus Brasilien, Indien, Südkorea und Kenia gesprochen. Die weitere Unterstützung der Ukraine steht ebenso auf der Tagesordnung. Klingbeil will mit seinem ukrainischen Amtskollegen ein Doppelbesteuerungsabkommen unterzeichnen. Das regelt unter anderem, dass ein Unternehmen im In- und Ausland nicht doppelt Steuern zahlen muss. Das soll den wirtschaftlichen Austausch stärken. Tine Klimach, Nachrichtenredaktion.
1: CSU-Chef Söder kann sich eine Verlängerung des Tankrabatts vorstellen. Der Tankrabatt scheine zu wirken, sagt er in der ARD-Sendung Karin Mioska. Und wenn es nicht anders gehe, könne er sich vorstellen, darüber zu diskutieren, ihn zu verlängern. Noch bis Ende Juni gilt ein Tankrabatt von rund 17 Cent je Liter Sprit. In Würzburg ist der Katholikentag zu Ende gegangen. Das Interesse an den etwa 900 Programmpunkten mit Musik, Diskussionen und spirituellen Angeboten war groß.
3: Die Welt brennt, aber sie ist nicht verloren. Mit diesen Worten hat der Vorsitzende der Deutschen Bischofskonferenz Wilmer zum Engagement für Frieden und Menschlichkeit aufgerufen. Er sagte in Würzburg, Gott schenke Kraft, Geduld und Ausdauer. Konkret hat er etwa auf die humanitäre Lage im Sudan verwiesen. Beim Schlussgottesdienst sind in Würzburg etwa 14.000 Menschen dabei gewesen. Viele weitere konnten die Übertragung verfolgen. Aus München, Florian Klaus.
1: Eintracht Frankfurt bekommt einen neuen Trainer. Der Fußball-Bundesligist hat am Abend Albert Riera entlassen. Frankfurt hatte am letzten Spieltag die Qualifikation zum Europapokal verpasst. Die SV Elversberg spielt in der kommenden Saison in der ersten Fußball-Bundesliga. Und das zum ersten Mal in der Vereinsgeschichte. Den Aufstieg perfekt machte ein 3:0-Sieg gegen Preußen Münster. Zweitligameister FC Schalke 04 stand schon vorher als Aufsteiger fest. Der SC Paderborn könnte noch aufsteigen, wenn die Relegation gegen den VfL Wolfsburg gut verläuft. Fortuna Düsseldorf steigt aus der zweiten Liga ab. Greuther Fürth will dort bleiben und muss in die Relegation gegen Rot-Weiß Essen.
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1: Ich bin Lea Matschulat. Eintracht Frankfurt hat sich von Trainer Albert Riera getrennt. Der Fußball-Bundesligist hatte am letzten Spieltag die Qualifikation zum Europapokal verpasst. Riera war nur 3,5 Monate lang Trainer der Eintracht. Sein Verhältnis zu den Spielern galt zuletzt als angespannt. Wer neuer Coach bei der Eintracht werden soll, ist noch unklar. In einer internationalen Vergleichsstudie zum Wohlbefinden von Kindern landet Deutschland weit hinten. Andere Länder zeigen UNICEF zufolge, wie es besser geht. Demnach wachsen selbst Kinder in Rumänien, Ungarn und der Slowakei unter besseren Bedingungen auf als Kinder hierzulande.
2: Die Kinderarmutsquote hierzulande wird nicht niedriger, sondern stagniert seit Jahren. Gleichzeitig schneidet Deutschland im Bereich Bildung alarmierend schlecht ab, heißt es von UNICEF. Nur 60% der 15-Jährigen erreichen die Mindestkompetenz in Lesen und Mathematik. Außerdem klafft bei uns eine riesige Lücke zwischen Kindern aus benachteiligten und aus wohlhabenden Familien. Sowohl was Bildung, körperliche oder mentale Gesundheit angeht. Tanja Wagner, Nachrichtenredaktion.
1: Bundesfinanzminister Klingbeil hat vor dem Treffen der G7-Gruppe der führenden westlichen Industriestaaten vor den wirtschaftlichen Folgen des Iran-Krieges und einer Sperrung der Straße von Hormuz gewarnt. Das sei eine ernsthafte Bedrohung für die Weltwirtschaft. Es müsse alles getan werden, um den Krieg dauerhaft zu beenden. Das G7-Finanzministertreffen beginnt heute in Paris. Im Mittelpunkt stehen die wirtschaftlichen Auswirkungen des Konflikts im Nahen Osten. Bundesgesundheitsministerin Warken sieht nach dem schweren Ebola-Ausbruch in der Demokratischen Republik Kongo derzeit keinen Handlungsbedarf in Deutschland. In der Bundesrepublik sei das Risiko als äußerst gering einzuschätzen, sagte sie im ARD-Bericht aus Berlin.
3: Die WHO hat wegen Ebola den internationalen Gesundheitsalarm ausgerufen. Das soll vor allem die Behörden in den betroffenen Regionen unterstützen, so Gesundheitsministerin Warken. Hilfsanfragen gebe es bisher noch nicht. Tine Klimach, Nachrichtenredaktion.
1: Die SV Elversberg spielt in der kommenden Saison in der ersten Fußball-Bundesliga und das zum ersten Mal in der Vereinsgeschichte. Den Aufstieg perfekt machte ein 3:0-Sieg gegen Preußen Münster. Zweitligameister FC Schalke 04 stand schon vorher als Aufsteiger fest. Der SC Paderborn könnte noch aufsteigen, wenn die Relegation gegen den VfL Wolfsburg gut verläuft.
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